0: Also, ich bin hier im Oscar-Palast, nach wie vor noch in Grenchen von Radio Berner Schlagerwelt. Lieber Hans, wie hat dir das ganze Konzert hier gefallen heute Abend?
1: Es ist super hier. Die Elvira super und der Hesser ist auch super. Mir hat es gut gefallen.
0: Kennst du die Elvira Fischer dann schon länger?
1: Ja, wir schreiben es durch einmal ein bisschen. Kontakt.
0: Dann würdest du wiederkommen oder an einem anderen Ort hier in der Schweiz, wenn wir das mit dir machen.
1: Ja, kommen wir schon wieder. Es ist immer schön mit dir.
0: Dann wünschen wir dir doch alles Gute und gute Heimreise, sagen wir, in den grossen Kanton, oder sagen wir doch?
1: Ja, das wünsche ich dir auch.

0: Ja, send deine Klaus-Blaser-Punkte. Ich bin hier in Grenchen im Oscar-Palast. Hier neben mir ist der Daniel Martini. Er hat der heutige Abend hier der Elvira Fischer und mit dem Peter Orloff, genau, organisiert. Und ja, leider sind nicht so viele Leute gekommen, aber trotzdem ein ganz schöner Abend hier.
1: Ein wunderschönes Konzert. Es war das vierte Mal, dass wir etwas gemacht haben hier. Das erste Mal mit ein bisschen Stars. Und die Besucherzahl ist nicht sehr gut, ist ein bisschen enttäuschend. Aber es wird sich umsprechen. Ich bin zuversichtlich, dass wir ein anderes Mal noch mehr Erfolg haben. Und es geht irgendwie weiter.

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1: So umsprechen und wir von Radio Berner Schlagerwelt hoffen, dass wir das in die Welt heraustragen können. Wie tust du so die Entwicklung von der ganzen Schlagerszene ein bisschen weiter, also beurteilen? Es ist ja so, in Deutschland tut man verschiedene Sachen ja streichen, also ganz gewaltig, also öffentliche TV-Radioanstalten, wo ja eigentlich öffentliche Gelder drin sind, tun das streichen. Wie findest du das?
2: Das ist schade, das stimmt, was du sagst. Es wird viel gestrichen, es wird immer weniger Konzerte. Ich führe das auch zurück auf natürlich die Leute wie Peter Orloff heute Abend, 81. Die werden auch nicht jünger. Die ganze grosse Schlagerwelt, die Figuren, hören auf. Sie nehmen da, die Jungen, kann man nicht so recht nachher. Es fehlt natürlich ein Gefäß wie früher eine Hitparade mit dem Heck oder so etwas. Und wenn natürlich jetzt noch Sendungen kaputt gehen, wie am Sonntagmorgen mit dem Ross, umso schwieriger, sich durchzusetzen. Radiostationen sind von mir aus sehr wichtig. Auch DJ, Hitparaden, aber es gibt auch immer weniger. Weil sie auch immer mehr Probleme haben, wahrscheinlich, dass mit Schlager können, zum Publikum kommen. Und einfacher wird es nicht, es wird nicht einfacher, aber es ist machbar. Und der Schlager hat sich eigentlich in den letzten Jahren gemacht und ist ein bisschen wegkommen vom schmuddrigen Image, wo nur alte Leute das hören, sondern es sind auch viele junge. Wir sehen es bei Nachwuchskünstlern, wir sehen es bei Helene Fischer, die Konzerte im letzten Jahr im Hallenstadion Zürich sind die meisten ausverkauft. Sie sehen Andrea Berger, Roman Kaiser, die Grossen ziehen also schon noch. Und ich glaube, das kann auch Fortbestand haben.
1: Ja, das ist doch eine Art fast Kultur auch von uns, oder? Hier in der Schweiz. Oder?
2: Genau. Das ist eine Kultur, die Schweiz hat lange hat noch ein bisschen gelächelt über den Deutschschlager. Und gleich, wenn wir jetzt sehen, in der Schweiz mit der Francine Jordi, mit der Regli, mit all den Künstlern, die wir auch haben, die deutschen Schlager singen und sich auch in Deutschland durchsetzen und dort akzeptiert werden als Schlagerstars. Also müssen wir doch auf den Zug aufspringen, weil wir denken, Deutschland, Österreich mit der Schweiz zusammen, die Gruppen, die es gibt, Herr Paldauer wird wieder mal daher kommen und so weiter. Das muss ein Zusammengehörigkeitsgefühl, das man sollte, ja, fortsetzen.
1: Wärst du auch bereit, dass wir mal etwas live würden machen im Radio Berner Schlagerwelt? Also hier der Saal voll und der Radiogerät, 2-3 Millionen Hörer.
2: Ja, natürlich, das wär traumhaft. Traumhaft schön. Und ich kenne sogar auch Radiostationen, andere hier in der Umgebung, die mit diesbezüglich sogar auch schon angefragt haben, die mitmachen. Ich habe Leute, die mich gefragt haben, ob wir nicht eine Art DSDS machen können. Mit Karaoke singen und so weiter. Ich bin offen. Für viel, für alles. Ja, was die Zukunft jetzt zeigen.
1: Ja, sicher. Dann schauen wir, was die Zukunft bringt. Und ich hoffe, wir haben hier mit der Radio Berner Schlagerwelt jetzt hier mit dieser Sendung auch etwas können dazu beitragen, dass es hier wird weitergehen. Danke vielmals, Daniel Martini. Ich wünsche dir alles, alles Gute und viel Kraft für die weitere Zukunft.
2: Auf jeden Fall danke euch vielmals für eure Arbeit und für alle neuen Hörer, die auf Schlager treu sind und die Musik schätzen.

Schau nur, ah, ist doch wunderbar. Ja, den habe ich nicht vergessen, wenn du auch nicht ganz so German noch heißt. Mein lieber Uwe Fischer, vielen herzlichen Dank. Er hat uns durch den Abend gebracht. Er hat dich wunderbar abgemischt. Finde ich wirklich toll. Hat er wirklich? Also es ist mein kleiner Profi, gell? Er hat auch schon viele hintereinander abgemischt. Er ist wirklich mittlerweile wahnsinnig gut drauf. Ich bedanke mich, Uwe, ganz herzlich. Du hast uns wirklich sehr, sehr gut durch den Abend hier geführt. Aber am meisten, glaube ich, möchten wir zwei uns bedanken bei diesem fantastischen Publikum. Den Kauf des T-Shirts, der Steigerung, muss man ja sagen. Egal, wer es ist, der liebe Daniel hat sich so eine Mühe gegeben. Leider haben nicht alle den Weg gefunden, die zugesagt haben. Aber wir wissen ja, das ist hier nicht ganz einfach. So viel ist geschehen. Aber Daniel, Hut ab, dass du das wagst und nimmst dir so viel in Kauf. Denn das da ist ein Risiko, das ist ein großes Risiko. Und der liebe Daniel, den kenne ich jetzt auch von aus der damaligen Zeit noch, du hast dich überhaupt nicht verändert. Vielen Dank, dass du so bist, wie du bist. Es ist wunderbar gelaufen. Der liebe Harry hat hier viele Szenen festgehalten. Wir werden im Nachhinein sicherlich noch einiges davon sehen dürfen. An jeden Einzelnen von euch danke. Und dir, lieber Peter, ich kann nur sagen, ich bin stolz. Ich darf neben dir hier stehen. Ich darf mit dir jetzt sogar einen Song teilen. Ihr wisst nicht, wie groß diese Ehre für mich ist. Ich hoffe, wir beide, wir machen das. Dankeschön. Halleluja.

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0: Einkommen angeht.
1: Völlig inakzeptabel, so nennt US-Präsident Trump die iranischen Bedingungen für weitere Friedensgespräche. Konkreter wurde der US-Präsident auf seiner Online-Plattform erstmal nicht. Laut iranischen Staatsmedien fordert Teheran zum Beispiel ein Ende der Blockade iranischer Häfen. Die Menschen in Deutschland müssen sich im Moment keine Sorgen machen, dass Gas knapp wird. Der Iran-Krieg mache den Handel gerade schwerer, sagte der Chef der Bundesnetzagentur Müller dem RND. Trotzdem könne man die großen Speicher innerhalb von 30 Tagen füllen.
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1: Viele Wolken ziehen gerade überall durch, dazu regnet es in einigen Ecken länger und weiter südlich kann es auch mal Gewitter und Starkregen geben. Die Temperaturen liegen aktuell zwischen 13 und 2 Grad. Tagsüber bleibt es meist grau, ab und zu kommt noch Regen runter und die Höchstwerte liegen maximal bei 20 Grad.

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1: Im Studio Hanna Messerschmidt. In Eindhoven in den Niederlanden ist am Abend ein Sonderflug mit Passagieren und Besatzungsmitgliedern des evakuierten Hunter-Virus-Kreuzers gelandet. Insgesamt waren 26 Menschen in dem Flieger, auch 4 Urlauber aus Deutschland. Ralf Reuter, deutscher Konsul auf den Kanaren, sagte in der ARD:
2: Es geht Ihnen den Umständen entsprechend gut. Es ist sicherlich eine Belastung, das ist ja klar, psychologisch. Aber die sind eigentlich guten Mutes und sind jetzt natürlich auch froh, dass das Ganze mal ein Ende hat.
1: Das Kreuzfahrtschiff war gestern Morgen vor der Küste von Teneriffa angekommen. Von dort aus wurden bisher knapp 100 Passagiere ausgeflogen. Für CSU-Chef Söder ist die 1.000 € Entlastungsprämie vom Tisch. Das hat er in der ARD erklärt. Der Bundesrat hatte das Vorhaben am Freitag gestoppt. Die schwarz-rote Bundesregierung will jetzt über das weitere Vorgehen beraten. Lisa Schwarzkopf.
3: Söder sagt, er würde davon abraten, die Prämie gegen den Widerstand der Bundesländer und der Wirtschaft durchzuboxen. Stattdessen sollte jetzt eine umfassende Reform der Einkommenssteuer angegangen werden, um Arbeitnehmer zu entlasten. Die Koalitionspartner Union und SPD liegen bei ihren Steuervorstellungen jedoch weit auseinander, gerade was die Besteuerung von höheren Einkommen angeht.
1: Völlig inakzeptabel, so nennt US-Präsident Trump die iranischen Bedingungen für weitere Friedensgespräche. Konkreter wurde der US-Präsident auf seiner Online-Plattform erstmal nicht. Laut iranischen Staatsmedien fordert Teheran zum Beispiel ein Ende der Blockade iranischer Häfen. Die Menschen in Deutschland müssen sich im Moment keine Sorgen machen, dass Gas knapp wird. Der Iran-Krieg mache den Handel gerade schwerer, sagte der Chef der Bundesnetzagentur Müller dem RND. Trotzdem könne man die großen Speicher innerhalb von 30 Tagen füllen.
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1: Viele Wolken ziehen gerade überall durch, dazu regnet es in einigen Ecken länger und weiter südlich kann es auch mal Gewitter und Starkregen geben. Die Temperaturen liegen aktuell zwischen 13 und 2 Grad. Tagsüber bleibt es meist grau, ab und zu kommt noch Regen runter und die Höchstwerte liegen maximal bei 20 Grad.

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1: Im Studio Hanna Messerschmidt. Schönen guten Morgen. Nach dem tödlichen Hantavirus-Ausbruch auf einem Kreuzfahrtschiff im Atlantik sind am Abend 4 deutsche Passagiere in den Niederlanden angekommen. Insgesamt wurden 26 Personen mit einem Sonderflug nach Eindhoven gebracht. Das Kreuzfahrtschiff hatte gestern Morgen Teneriffa angelaufen. Von dort aus wurden bisher knapp 100 Passagiere ausgeflogen. Andere Sonderflüge gingen nach Spanien, Frankreich, Großbritannien und Kanada. 2 weitere Flieger sollen heute Nachmittag starten. Noch ist unklar, wie es mit der geplanten 1.000 € Entlastungsprämie weitergeht. Der Bundesrat hatte das Ganze am Freitag gestoppt, wegen der hohen Belastung für die Wirtschaft und den Steuerausfällen für die Länder. Für CSU-Chef Söder ist klar, damit ist die Prämie vom Tisch. Er sagte in der ARD:
2: An so einem Punkt muss man mal überlegen, macht es dann einen Sinn, etwas weiter zu verfolgen, mit dem Kopf durch die Wand zu gehen? Ich bin ja der einzige Ländervertreter im Koalitionsausschuss. Mein Rat ist dringend, davon abzulassen. Lieber zu überlegen, dass man was Sinnvolleres tut, und zwar dieses vermeintliche, jetzt doch sehr viele Geld, das es gewesen wäre, dann in eine wirklich richtige und gute Einkommensteuerreform zu stecken. Davon haben alle mehr.
1: Russlands Präsident Putin hat Altkanzler Schröder als Vermittler im Ukraine-Krieg ins Spiel gebracht, und das sorgt für Diskussionen. Die Bundesregierung spricht von einem Scheinangebot. Grüne und Linke sind gegen Putins Vorschlag oder zumindest skeptisch. Die AfD ist offen für einen Vermittlungsversuch. Wer eine Frau tötet, weil sie eine Frau ist, soll künftig leichter als Mörder verurteilt werden. Bundesjustizministerin Hubig will das Strafrecht bei Femiziden verschärfen. Viel zu oft würden solche Taten noch als Totschlag gewertet, sagt sie in der Bild am Sonntag, und darauf gibt es niedrigere Strafen. Spannung pur im Abstiegskampf der Fußball-Bundesliga. Nach einem 3:1-Sieg gegen Köln ist Heidenheim jetzt punktgleich mit dem Abstiegskonkurrenten St. Pauli und Wolfsburg. Union Berlin hat ebenfalls mit 3:1 gegen Mainz gewonnen und der HSV besiegte Freiburg mit 3:2.
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1: Viele Wolken ziehen gerade überall durch, dazu regnet es in einigen Ecken länger und weiter südlich kann es auch mal Gewitter und Starkregen geben. Die Temperaturen liegen aktuell zwischen 13 und 2 Grad. Tagsüber bleibt es meist grau, ab und zu kommt noch Regen runter und die Höchstwerte liegen maximal bei 20 Grad.

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1: Im Studio Hanna Messerschmidt. Schönen guten Morgen. Nach dem tödlichen Hantavirus-Ausbruch auf einem Kreuzfahrtschiff im Atlantik sind am Abend 4 deutsche Passagiere in den Niederlanden angekommen. Insgesamt wurden 26 Personen mit einem Sonderflug nach Eindhoven gebracht. Das Kreuzfahrtschiff hatte gestern Morgen Teneriffa angelaufen. Von dort aus wurden bisher knapp 100 Passagiere ausgeflogen. Andere Sonderflüge gingen nach Spanien, Frankreich, Großbritannien und Kanada. 2 weitere Flieger sollen heute Nachmittag starten. Noch ist unklar, wie es mit der geplanten 1.000 € Entlastungsprämie weitergeht. Der Bundesrat hatte das Ganze am Freitag gestoppt, wegen der hohen Belastung für die Wirtschaft und den Steuerausfällen für die Länder. Für CSU-Chef Söder ist klar, damit ist die Prämie vom Tisch. Er sagte in der ARD:
2: An so einem Punkt muss man mal überlegen, macht es dann einen Sinn, etwas weiter zu verfolgen, mit dem Kopf durch die Wand zu gehen? Ich bin ja der einzige Ländervertreter im Koalitionsausschuss. Mein Rat ist dringend, davon abzulassen. Lieber zu überlegen, dass man was Sinnvolleres tut, und zwar dieses vermeintliche, jetzt doch sehr viele Geld, das es gewesen wäre, dann in eine wirklich richtige und gute Einkommensteuerreform zu stecken. Davon haben alle mehr.
1: Russlands Präsident Putin hat Altkanzler Schröder als Vermittler im Ukraine-Krieg ins Spiel gebracht, und das sorgt für Diskussionen. Die Bundesregierung spricht von einem Scheinangebot. Grüne und Linke sind gegen Putins Vorschlag oder zumindest skeptisch. Die AfD ist offen für einen Vermittlungsversuch. Wer eine Frau tötet, weil sie eine Frau ist, soll künftig leichter als Mörder verurteilt werden. Bundesjustizministerin Hubig will das Strafrecht bei Femiziden verschärfen. Viel zu oft würden solche Taten noch als Totschlag gewertet, sagt sie in der Bild am Sonntag, und darauf gibt es niedrigere Strafen. Spannung pur im Abstiegskampf der Fußball-Bundesliga. Nach einem 3:1-Sieg gegen Köln ist Heidenheim jetzt punktgleich mit dem Abstiegskonkurrenten St. Pauli und Wolfsburg. Union Berlin hat ebenfalls mit 3:1 gegen Mainz gewonnen und der HSV besiegte Freiburg mit 3:2.
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1: Viele Wolken ziehen gerade überall durch, dazu regnet es in einigen Ecken länger und weiter südlich kann es auch mal Gewitter und Starkregen geben. Die Temperaturen liegen aktuell zwischen 13 und 2 Grad. Tagsüber bleibt es meist grau, ab und zu kommt noch Regen runter und die Höchstwerte liegen maximal bei 20 Grad.
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1: Im Studio Hanna Messerschmidt. Schönen guten Morgen. In Eindhoven in den Niederlanden ist am Abend ein Sonderflug mit Passagieren und Besatzungsmitgliedern des evakuierten Hunter-Virus-Kreuzers gelandet. Insgesamt waren 26 Menschen in dem Flieger, auch 4 Urlauber aus Deutschland. Ralf Reuter, deutscher Konsul auf den Kanaren, sagte in der ARD:
2: Es geht Ihnen den Umständen entsprechend gut. Es ist sicherlich eine Belastung, das ist ja klar, psychologisch. Aber die sind eigentlich guten Mutes und sind jetzt natürlich auch froh, dass das Ganze mal ein Ende hat.
1: Das Kreuzfahrtschiff war gestern Morgen vor der Küste von Teneriffa angekommen. Von dort aus wurden bisher knapp 100 Passagiere ausgeflogen. Für CSU-Chef Söder ist die 1.000-Euro-Entlastungsprämie vom Tisch. Das hat er in der ARD erklärt. Der Bundesrat hatte das Vorhaben am Freitag gestoppt. Die schwarz-rote Bundesregierung will jetzt über das weitere Vorgehen beraten. Lisa Schwarzkopf.
3: Söder sagt, er würde davon abraten, die Prämie gegen den Widerstand der Bundesländer und der Wirtschaft durchzuboxen. Stattdessen sollte jetzt eine umfassende Reform der Einkommenssteuer angegangen werden, um Arbeitnehmer zu entlasten. Die Koalitionspartner Union und SPD liegen bei ihren Steuervorstellungen jedoch weit auseinander, gerade was die Besteuerung von höheren Einkommen angeht.
1: Altkanzler Schröder als Vermittler im Ukraine-Krieg. Die Bundesregierung hat diesen Vorschlag von Kreml-Chef Putin als Scheinangebot bezeichnet. Die SPD ist sich bei dem Thema uneins. Der SPD-Außenpolitiker Ametowitsch sagte dem Spiegel, jedes Angebot müsse geprüft werden, wie verlässlich es ist. Völlig inakzeptabel, so nennt US-Präsident Trump die iranischen Bedingungen für weitere Friedensgespräche. Konkreter wurde der US-Präsident auf seiner Online-Plattform erstmal nicht. Laut iranischen Staatsmedien fordert Teheran zum Beispiel ein Ende der Blockade iranischer Häfen. Der Abstiegs-Showdown in der Fußball-Bundesliga ist perfekt. Heidenheim hat einen 3:1-Sieg gegen Köln geholt und ist vor dem letzten Spieltag punktgleich mit den Konkurrenten St. Pauli und Wolfsburg. Außerdem setzte sich Union Berlin ebenfalls mit 3:1 gegen Mainz durch und feierte damit den ersten Sieg unter Trainerin Eta. Und der HSV gewann mit 3:2 gegen Europa-League-Finalist Freiburg.
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4: Viele Wolken sind heute Morgen am Start und dazu ist es in vielen Ecken schon nass, teils mit kräftigen Gewittern und Starkregen. Im Laufe des Tages zieht das weiter durch, ab und zu kommen auch Schauer nach und an der Nordsee kann es später ebenfalls mal krachen, dazu teils Sturmböen. Die Höchstwerte liegen meist zwischen 8 und 14 Grad, am Oberrhein auch bis 20. Morgen dann weiter wechselhaft mit einzelnen Schauern, später lockert es auf, maximal 16 Grad morgen.

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1: Im Studio Dirk Justes, schönen guten Morgen. In Eindhoven in den Niederlanden ist am Abend ein Sonderflug mit Passagieren und Besatzungsmitgliedern des evakuierten Hunter-Virus-Kreuzers gelandet. Insgesamt waren 26 Menschen in dem Flieger, auch 4 Urlauber aus Deutschland. Ralf Reuter, deutscher Konsul auf den Kanaren, sagte in der ARD:
2: Es geht Ihnen den Umständen entsprechend gut. Es ist sicherlich eine Belastung, das ist ja klar, psychologisch. Aber die sind eigentlich guten Mutes und sind jetzt natürlich auch froh, dass das Ganze mal ein Ende hat.
1: Das Kreuzfahrtschiff war gestern Morgen vor der Küste von Teneriffa angekommen. Von dort aus wurden bisher knapp 100 Passagiere ausgeflogen. Für CSU-Chef Söder ist die 1.000 € Entlastungsprämie vom Tisch. Das hat er in der ARD erklärt. Der Bundesrat hatte das Vorhaben am Freitag gestoppt. Die schwarz-rote Bundesregierung will jetzt über das weitere Vorgehen beraten. Söder spricht sich für Entlastungen über eine Einkommensteuerreform aus. Russlands Präsident Putin hat Altkanzler Schröder als Vermittler im Ukraine-Krieg ins Spiel gebracht und das sorgt für Diskussionen in der Bundespolitik. Jana Klonikowski fasst die Reaktionen zusammen.
3: Die Bundesregierung spricht von einem Scheinangebot und einer unglaubwürdigen Verhandlungsoption. Der SPD-Außenpolitiker Adis Ahmetovic findet aber auch, jedes Angebot müsse geprüft werden. Ziel müsse es sein, dass die Europäer mit am Verhandlungstisch sitzen, sagte Ahmetovic dem Spiegel. Grüne und Linke reagierten mit Ablehnung oder mindestens mal mit Skepsis auf Putins Vorschlag. Die AfD ist offen für einen Vermittlungsversuch.
1: Völlig inakzeptabel, so nennt US-Präsident Trump die iranischen Bedingungen für weitere Friedensgespräche. Konkreter wurde der US-Präsident auf seiner Online-Plattform erstmal nicht. Laut iranischen Staatsmedien fordert Teheran zum Beispiel ein Ende der Blockade iranischer Häfen. Wien ist wieder im ESC-Fieber. In Österreichs Hauptstadt ist der Eurovision Song Contest gestern mit einer großen Parade eröffnet worden. 35 Länder gehen dieses Jahr an den Start. Weil auch Israel antritt, boykottieren die Niederlande, Irland, Island, Slowenien und Spanien den ESC dieses Jahr. Spannung pur im Abstiegskampf der Fußball-Bundesliga. Nach einem 3:1-Sieg gegen Köln ist Heidenheim jetzt punktgleich mit den direkten Konkurrenten St. Pauli und Wolfsburg. Union Berlin hat ebenfalls mit 3:1 gegen Mainz gewonnen und der HSV besiegte Freiburg mit 3:2.
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4: Viele Wolken sind heute Morgen am Start und dazu ist es in vielen Ecken schon nass, teils mit kräftigen Gewittern und Starkregen. Im Laufe des Tages zieht das weiter durch, ab und zu kommen auch Schauer nach und an der Nordsee kann es später ebenfalls mal krachen, dazu teils Sturmböen. Die Höchstwerte liegen meist zwischen 8 und 14 Grad, am Oberrhein auch bis 20. Morgen dann weiter wechselhaft mit einzelnen Schauern, später lockert es auf, maximal 16 Grad morgen.
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1: Im Studio Dirk Justus, schönen guten Morgen. In Eindhoven in den Niederlanden ist am Abend ein Sonderflug mit Passagieren und Besatzungsmitgliedern des evakuierten Hunter-Virus-Kreuzers gelandet. Insgesamt waren 26 Menschen in dem Flieger, auch 4 Urlauber aus Deutschland. Ralf Reuter, deutscher Konsul auf den Kanaren, sagte in der ARD:
2: Es geht Ihnen den Umständen entsprechend gut. Es ist sicherlich eine Belastung, das ist ja klar, psychologisch. Aber die sind eigentlich guten Mutes und sind jetzt natürlich auch froh, dass das Ganze mal ein Ende hat.
1: Das Kreuzfahrtschiff war gestern Morgen vor der Küste von Teneriffa angekommen. Von dort aus wurden bisher knapp 100 Passagiere ausgeflogen. Für CSU-Chef Söder ist die 1.000 € Entlastungsprämie vom Tisch. Das hat er in der ARD erklärt. Der Bundesrat hatte das Vorhaben am Freitag gestoppt. Die schwarz-rote Bundesregierung will jetzt über das weitere Vorgehen beraten. Söder spricht sich für Entlastungen über eine Einkommensteuerreform aus. Russlands Präsident Putin hat Altkanzler Schröder als Vermittler im Ukraine-Krieg ins Spiel gebracht und das sorgt für Diskussionen in der Bundespolitik. Jana Klonikowski fasst die Reaktionen zusammen.
3: Die Bundesregierung spricht von einem Scheinangebot und einer unglaubwürdigen Verhandlungsoption. Der SPD-Außenpolitiker Adis Ahmetovic findet aber auch, jedes Angebot müsse geprüft werden. Ziel müsse es sein, dass die Europäer mit am Verhandlungstisch sitzen, sagte Ahmetovic dem Spiegel. Grüne und Linke reagierten mit Ablehnung oder mindestens mal mit Skepsis auf Putins Vorschlag. Die AfD ist offen für einen Vermittlungsversuch.
1: Völlig inakzeptabel, so nennt US-Präsident Trump die iranischen Bedingungen für weitere Friedensgespräche. Konkreter wurde der US-Präsident auf seiner Online-Plattform erstmal nicht. Laut iranischen Staatsmedien fordert Teheran zum Beispiel ein Ende der Blockade iranischer Häfen. Wien ist wieder im ESC-Fieber. In Österreichs Hauptstadt ist der Eurovision Song Contest gestern mit einer großen Parade eröffnet worden. 35 Länder gehen dieses Jahr an den Start. Weil auch Israel antritt, boykottieren die Niederlande, Irland, Island, Slowenien und Spanien den ESC dieses Jahr. Spannung pur im Abstiegskampf der Fußball-Bundesliga. Nach einem 3:1-Sieg gegen Köln ist Heidenheim jetzt punktgleich mit den direkten Konkurrenten St. Pauli und Wolfsburg. Union Berlin hat ebenfalls mit 3:1 gegen Mainz gewonnen und der HSV besiegte Freiburg mit 3:2.
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4: Viele Wolken sind heute Morgen am Start und dazu ist es in vielen Ecken schon nass, teils mit kräftigen Gewittern und Starkregen. Im Laufe des Tages zieht das weiter durch, ab und zu kommen auch Schauer nach und an der Nordsee kann es später ebenfalls mal krachen, dazu teils Sturmböen. Die Höchstwerte liegen meist zwischen 8 und 14 Grad, am Oberrhein auch bis 20. Morgen dann weiter wechselhaft mit einzelnen Schauern, später lockert es auf, maximal 16 Grad morgen.

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1: Im Studio Dirk Justus, schönen guten Morgen. 26 Passagiere und Besatzungsmitglieder des evakuierten Hunter-Virus-Kreuzers sind in den Niederlanden angekommen. Am Abend ist ein Sonderflug in Eindhoven gelandet. Hanna Messerschmidt.
2: An Bord waren auch 4 deutsche Urlauber. Die sollen laut Medienberichten erst nach Frankfurt und anschließend in die jeweiligen Bundesländer gebracht werden. Über konkrete Quarantänemaßnahmen sollen dann die Gesundheitsämter entscheiden. Das Kreuzfahrtschiff hatte gestern Morgen Teneriffa angelaufen. Von dort aus wurden bisher knapp 100 Passagiere ausgeflogen. Andere Sonderflüge gingen nach Spanien, Frankreich, Großbritannien und Kanada. 2 weitere Flieger sollen heute Nachmittag starten.
1: Noch ist unklar, wie es mit der geplanten 1000

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3: Im Studio Dirk Justus, schönen guten Morgen. In Eindhoven in den Niederlanden ist am Abend ein Sonderflug mit Passagieren und Besatzungsmitgliedern des evakuierten Hunter-Virus-Kreuzers gelandet. Insgesamt waren 26 Menschen in dem Flieger, auch 4 Urlauber aus Deutschland. Ralf Reuter, deutscher Konsul auf den Kanaren, sagte in der ARD:
4: Es geht Ihnen den Umständen entsprechend gut. Es ist sicherlich eine Belastung, das ist ja klar, psychologisch. Aber die sind eigentlich guten Mutes und sind jetzt natürlich auch froh, dass das Ganze mal ein Ende hat.
3: Das Kreuzfahrtschiff war gestern Morgen vor der Küste von Teneriffa angekommen. Von dort aus wurden bisher knapp 100 Passagiere ausgeflogen. Für CSU-Chef Söder ist die 1.000-Euro-Entlastungsprämie vom Tisch. Das hat er in der ARD erklärt. Der Bundesrat hatte das Vorhaben am Freitag gestoppt. Die schwarz-rote Bundesregierung will jetzt über das weitere Vorgehen beraten. Söder spricht sich für Entlastungen über eine Einkommensteuerreform aus. Um mehr Kinderschutz in Deutschland geht es heute bei einem runden Tisch in Berlin. Die Organisation der schwedischen Königin Silvia hat Vertreter aus vielen Bereichen eingeladen, darunter Politik, Wissenschaft und Justiz. Am Ende soll ein Handlungspapier für die Bundesregierung stehen. Wien ist wieder im ESC-Fieber. In Österreichs Hauptstadt ist die Woche des Eurovision Song Contests mit einer großen Parade eröffnet worden. 35 Länder gehen dieses Jahr an den Start, weil auch Israel antritt, boykottieren Spanien und weitere Länder den ESC dieses Jahr. Spannung pur im Abstiegskampf der Fußball-Bundesliga. Nach einem 3:1-Sieg gegen Köln ist Heidenheim jetzt punktgleich mit den Abstiegskonkurrenten St. Pauli und Wolfsburg. Mehr von Jana Klonikowski.
5: Damit fällt jetzt erst am letzten Spieltag die Entscheidung, welcher der drei Clubs direkt absteigt und wer sich noch in die Relegation retten kann. Außerdem gab es an diesem Sonntag noch den ersten Sieg einer Bundesliga-Trainerin überhaupt. Union Berlin gewann mit Trainerin Marie-Louise Ether mit 3:1 gegen Mainz. Zuvor hatte sich noch der HSV mit 3:2 gegen Europa-League-Finalist Freiburg durchgesetzt.
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6: Grau und nass ist es heute Morgen in vielen Ecken. Im Süden und Südosten hängen dicke Wolken und es kann auch ordentlich krachen mit Gewittern. Im Laufe des Tages zieht immer wieder Regen durch. An der Nordsee bleibt es erst noch trocken. Später kommen auch da Schauer und vereinzelt Gewitter dazu. Dazu werden es 8 bis 20 Grad. Morgen geht's mit Wolken und einzelnen Schauern weiter. Später lockert es auf bei maximal 16 Grad.

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1: Im Studio Dirk Justes, schönen guten Morgen. In Eindhoven in den Niederlanden ist am Abend ein Sonderflug mit Passagieren und Besatzungsmitgliedern des evakuierten Hunter-Virus-Kreuzers gelandet. Insgesamt waren 26 Menschen in dem Flieger, auch 4 Urlauber aus Deutschland. Ralf Reuter, deutscher Konsul auf den Kanaren, sagte in der ARD:
2: Es geht Ihnen den Umständen entsprechend gut. Es ist sicherlich eine Belastung, das ist ja klar, psychologisch. Aber die sind eigentlich guten Mutes und sind jetzt natürlich auch froh, dass das Ganze mal ein Ende hat.
1: Das Kreuzfahrtschiff war gestern Morgen vor der Küste von Teneriffa angekommen. Von dort aus wurden bisher knapp 100 Passagiere ausgeflogen. Für CSU-Chef Söder ist die 1.000 € Entlastungsprämie vom Tisch. Das hat er in der ARD erklärt. Der Bundesrat hatte das Vorhaben am Freitag gestoppt. Die schwarz-rote Bundesregierung will jetzt über das weitere Vorgehen beraten. Söder spricht sich für Entlastungen über eine Einkommensteuerreform aus. Um mehr Kinderschutz in Deutschland geht es heute bei einem runden Tisch in Berlin. Die Organisation der schwedischen Königin Silvia hat Vertreter aus vielen Bereichen eingeladen, darunter Politik, Wissenschaft und Justiz. Am Ende soll ein Handlungspapier für die Bundesregierung stehen. Wien ist wieder im ESC-Fieber. In Österreichs Hauptstadt ist die Woche des Eurovision Song Contests mit einer großen Parade eröffnet worden. 35 Länder gehen dieses Jahr an den Start, weil auch Israel antritt, boykottieren Spanien und weitere Länder den ESC dieses Jahr. Spannung pur im Abstiegskampf der Fußball-Bundesliga. Nach einem 3:1-Sieg gegen Köln ist Heidenheim jetzt punktgleich mit den Abstiegskonkurrenten St. Pauli und Wolfsburg. Mehr von Jana Klonikowski.
3: Damit fällt jetzt erst am letzten Spieltag die Entscheidung, welcher der drei Clubs direkt absteigt und wer sich noch in die Relegation retten kann. Außerdem gab es an diesem Sonntag noch den ersten Sieg einer Bundesliga-Trainerin überhaupt. Union Berlin gewann mit Trainerin Marie-Louise Ether mit 3:1 gegen Mainz. Zuvor hatte sich noch der HSV mit 3:2 gegen Europa-League-Finalist Freiburg durchgesetzt.
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4: Grau und nass ist es heute Morgen in vielen Ecken. Im Süden und Südosten hängen dicke Wolken und es kann auch ordentlich krachen mit Gewittern. Im Laufe des Tages zieht immer wieder Regen durch. An der Nordsee bleibt es erst noch trocken. Später kommen auch da Schauer und vereinzelt Gewitter dazu. Dazu werden es 8 bis 20 Grad. Morgen geht's mit Wolken und einzelnen Schauern weiter. Später lockert es auf bei maximal 16 Grad.
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1: Im Studio Dirk Justes, schönen guten Morgen. In Eindhoven in den Niederlanden ist am Abend ein Sonderflug mit Passagieren und Besatzungsmitgliedern des evakuierten Hunter-Virus-Kreuzers gelandet. Insgesamt waren 26 Menschen in dem Flieger, auch 4 Urlauber aus Deutschland. Ralf Reuter, deutscher Konsul auf den Kanaren, sagte in der ARD:
2: Es geht in den Umständen entsprechend gut. Es ist sicherlich eine Belastung, das ist ja klar, psychologisch. Aber die sind eigentlich guten Mutes und sind jetzt natürlich auch froh, dass das Ganze mal ein Ende hat.
1: Das Kreuzfahrtschiff war gestern Morgen vor der Küste von Teneriffa angekommen. Von dort aus wurden bisher knapp 100 Passagiere ausgeflogen. Für CSU-Chef Söder ist die 1.000 € Entlastungsprämie vom Tisch. Das hat er in der ARD erklärt. Der Bundesrat hatte das Vorhaben am Freitag gestoppt. Die schwarz-rote Bundesregierung will jetzt über das weitere Vorgehen beraten. Söder spricht sich für Entlastungen über eine Einkommensteuerreform aus. Um mehr Kinderschutz in Deutschland geht es heute bei einem runden Tisch in Berlin. Die Organisation der schwedischen Königin Silvia hat Vertreter aus vielen Bereichen eingeladen, darunter Politik, Wissenschaft und Justiz. Am Ende soll ein Handlungspapier für die Bundesregierung stehen. Wien ist wieder im ESC-Fieber. In Österreichs Hauptstadt ist die Woche des Eurovision Song Contests mit einer großen Parade eröffnet worden. 35 Länder gehen dieses Jahr an den Start, weil auch Israel antritt, boykottieren Spanien und weitere Länder den ESC dieses Jahr. Spannung pur im Abstiegskampf der Fußball-Bundesliga. Nach einem 3:1-Sieg gegen Köln ist Heidenheim jetzt punktgleich mit den Abstiegskonkurrenten St. Pauli und Wolfsburg. Mehr von Jana Klonikowski.
3: Damit fällt jetzt erst am letzten Spieltag die Entscheidung, welcher der drei Clubs direkt absteigt und wer sich noch in die Relegation retten kann. Außerdem gab es an diesem Sonntag noch den ersten Sieg einer Bundesliga-Trainerin überhaupt. Union Berlin gewann mit Trainerin Marie-Louise Ether mit 3:1 gegen Mainz. Zuvor hatte sich noch der HSV mit 3:2 gegen Europa-League-Finalist Freiburg durchgesetzt.
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4: Grau und nass ist es heute Morgen in vielen Ecken. Im Süden und Südosten hängen dicke Wolken und es kann auch ordentlich krachen mit Gewittern. Im Laufe des Tages zieht immer wieder Regen durch. An der Nordsee bleibt es erst noch trocken. Später kommen auch da Schauer und vereinzelt Gewitter dazu. Dazu werden es 8 bis 20 Grad. Morgen geht's mit Wolken und einzelnen Schauern weiter. Später lockert es auf bei maximal 16 Grad.

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4: Im Studio Dirk Justus, schönen guten Morgen. Nach dem tödlichen Hantavirus-Ausbruch auf einem Kreuzfahrtschiff sind am Abend 4 deutsche Passagiere in den Niederlanden angekommen. Von Eindhoven aus geht es für sie nun zurück nach Deutschland. Dann müssen sie in Quarantäne. Wie lange entscheiden die Gesundheitsämter vor Ort? Die Weltgesundheitsorganisation betont, dass das Risiko für die Bevölkerung absolut gering sei. Das ist kein neues Covid, sagt die WHO. Für CSU-Chef Söder ist die 1.000 € Entlastungsprämie vom Tisch. Das hat er in der ARD erklärt. Der Bundesrat hatte das Vorhaben am Freitag gestoppt. Die schwarz-rote Bundesregierung will jetzt über das weitere Vorgehen beraten. Lisa Schwarzkopf.
5: Söder sagt, er würde davon abraten, die Prämie gegen den Widerstand der Bundesländer und der Wirtschaft durchzuboxen. Stattdessen sollte jetzt eine umfassende Reform der Einkommenssteuer angegangen werden, um Arbeitnehmer zu entlasten. Die Koalitionspartner Union und SPD liegen bei ihren Steuervorstellungen jedoch weit auseinander, gerade was die Besteuerung von höheren Einkommen angeht.
4: Der Ärzteverband Marburger Bund fordert spezielle Alkoholshops. Schnaps und Likör sollten nicht mehr im Supermarkt, im Kiosk oder in der Tankstelle zu kaufen sein, sondern nur in speziellen Läden, so die Ärztevertreter. Mehr von Eileen Schallhorn.
6: Alkoholtrinken gehört zu den größten vermeidbaren Gesundheitsrisiken in Deutschland, heißt es weiter. Gerade junge Menschen müssten da besser geschützt werden. Und Erfahrungen aus anderen Ländern würden zeigen, dass da vor allem höhere Altersgrenzen und eben strengere Regeln beim Verkauf von Alkohol helfen. Der Ärzteverband fordert außerdem mehr Aufklärungskampagnen und Präventionsprogramme an Schulen.
4: Die Bundesnetzagentur geht vor dem Hintergrund des Iran-Kriegs davon aus, dass die Gaspreise leicht steigen könnten. Für viele

0: Badhaushalte würden zwar Preisgarantien für 12 Monate oder länger gelten, Anschlussverträge könnten aber teurer werden. Strom wird hingegen eher günstiger, heißt es. Der Abstiegs-Showdown in der Fußball-Bundesliga ist perfekt. Heidenheim hat einen 3:1-Sieg gegen Köln geholt und ist vor dem letzten Spieltag punktgleich mit den Konkurrenten St. Pauli und Wolfsburg. Außerdem setzte sich Union Berlin ebenfalls mit 3:1 gegen Mainz durch und der HSV gewann mit 3:2 gegen Freiburg.
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2: Viele Wolken hängen heute Vormittag über uns. Dazu ist es in vielen Ecken schon nass und im Süden können später auch kräftige Gewitter dazu kommen. Im Laufe des Tages bleibt es eher unbeständig mit Regen und immer mal Schauern. An der Nordsee auch mit Sturmböen, dazu Höchstwerte zwischen 8 und 21 Grad. Morgen geht es mit Sonne und Wolken weiter. Ab und zu ein Schauer dabei, maximal 15 Grad sind drin.

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1: Im Studio Dirk Jostes, schönen guten Tag. Die vier deutschen Passagiere des Hantavirus-Kreuzers sind zurück in Deutschland. Sie werden jetzt zunächst in der Frankfurter Uniklinik untersucht, dann geht es in ihre Heimatbundesländer zur Quarantäne. Das Hantavirus war vor einigen Wochen auf einem Kreuzfahrtschiff im Atlantik ausgebrochen. Drei Deutsche starben, rund 100 wurden von den Kanaren ausgeflogen. Der Präsident des Robert-Koch-Institutes, Lars Schade, sieht im Gegensatz zum Coronavirus keine Gefahr für die Bevölkerung. Er sagt im ZDF:
2: Das ist ein ganz anderes Virus und die Gefahr ist überhaupt nicht vergleichbar. Das ist ein Virus, das wir schon sehr lange kennen und deshalb auch sehr gut einschätzen können.
1: Deutschland und die Ukraine wollen beim Thema Rüstung enger zusammenarbeiten. Bundesverteidigungsminister Pistorius ist heute für Gespräche in Kiew. Er sagt, dass Deutschland nicht mehr nur Unterstützer ist, sondern die Ukraine längst ein strategischer Partner. Da geht es etwa um die Entwicklung von Drohnen. Die technologischen Sprünge sind laut Pistorius beachtlich und Deutschland und die NATO können davon profitieren. In Deutschland soll mehr gegen sexuellen Missbrauch von Kindern und Jugendlichen getan werden. Dazu gibt es in Berlin heute einen runden Tisch. Die Organisation der schwedischen Königin Silvia hat Vertreter etwa aus Politik und Wissenschaft eingeladen. Kerstin Klaus ist die Bundesbeauftragte gegen sexuellen Missbrauch von Kindern und Jugendlichen. Sie sagt im Zweiten:
3: Wir haben viele Lücken, die entstehen darüber, dass wir den Opferschutz nicht genügend in Strafverfahren, in Familienverfahren haben, die gesundheitliche Versorgung nicht immer funktioniert. Und das zusammenzubringen, all diese Lücken zu identifizieren und dann zu sagen, Politik, hier muss gehandelt werden, und zwar auf Bundesebene und auch auf Ebene der Länder, denn der Kinderschutz passiert vor Ort.
1: Für CSU-Chef Söder ist die 1.000-Euro-Entlastungsprämie vom Tisch. Das hat er in der ARD erklärt. Der Bundesrat hatte das Vorhaben am Freitag gestoppt. Die schwarz-rote Bundesregierung will jetzt über das weitere Vorgehen beraten. Söder

0: spricht sich für Entlastungen über eine Einkommensteuerreform aus. Wien ist wieder im ESC-Fieber. In Österreichs Hauptstadt ist die Woche des Eurovision Song Contests mit einer großen Parade eröffnet worden. 35 Länder gehen dieses Jahr an den Start, weil auch Israel antritt, boykottieren Spanien und weitere Länder den ESC dieses Jahr.
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2: Viele Wolken hängen heute Vormittag über uns. Dazu ist es in vielen Ecken schon nass und im Süden können später auch kräftige Gewitter dazukommen. Im Laufe des Tages bleibt es eher unbeständig mit Regen und immer mal Schauern. An der Nordsee auch mit Sturmböen, dazu Höchstwerte zwischen 8 und 21 Grad. Morgen geht es mit Sonne und Wolken weiter. Ab und zu ein Schauer dabei, maximal 15 Grad sind drin.

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1: Im Studio Dirk Jostes, schönen guten Tag. Nach der Atlantikkreuzfahrt mit Hantavirus-Infektionen sind nun auch die vier deutschen Passagiere zurück in der Heimat. Sie kamen am Morgen in Frankfurt an. Nach einem Check in der Uniklinik geht es zur Quarantäne in die jeweiligen Bundesländer. Beim Robert-Koch-Institut sieht man keine Pandemiegefahr. Präsident Lars Schade sagt im ZDF:
2: Der Unterschied ist, dass das Coronavirus ein neues Virus war mit spezifischen Eigenschaften. Hier haben wir ein Virus, das wir seit 31 Jahren kennen. Es gibt sehr viele Fälle in Südamerika, jedes Jahr einige hundert. Und es gab sogar schon einzelne Touristen, die mit dem Virus sozusagen in die USA oder nach Europa gereist sind. Und immer ist es gelungen, die Ausbruchssituation entsprechend unter Kontrolle zu bringen.
1: Um mehr Kooperation beim Thema Rüstung geht's heute beim Besuch von Boris Pistorius in der Ukraine. Der Bundesverteidigungsminister ist am Morgen in Kiew angekommen. Deutschland sei nicht mehr nur Unterstützer, sondern die Ukraine längst ein strategischer Partner, etwa bei der Entwicklung von Drohnen, so Pistorius.
3: Die technologischen Sprünge hier in der Ukraine sind beachtlich und wir können davon profitieren, im besten Sinne des Wortes, indem wir für unsere Bundeswehr, für die NATO-Streitkräfte lernen, Informationen mitnehmen und vor allen Dingen auch weitere Joint Ventures auf den Weg bringen, also gemeinsame Entwicklung und gemeinsame Produktion von Technologie, um unsere Abschreckungsfähigkeit deutlich zu erhöhen.
1: CSU-Chef Söder hat der Entlastungsprämie für Arbeitnehmer eine Absage erteilt. Für ihn sind die Pläne nach dem Nein des Bundesrats vom Tisch, so Söder in der ARD. Morgen kommen Union und SPD im Koalitionsausschuss zusammen, um über das weitere Vorgehen zu beraten. Viele Menschen kümmern sich erst um ihre Sicherheit im Netz, wenn es schon zu spät ist. Das zeigt eine aktuelle Umfrage vom Bundesamt für IT-Sicherheit, BSI. Jeder Neunte war letztes Jahr von einer Straftat im Netz betroffen. Am häufigsten ging es um Betrug beim Online-Shopping. Wien ist wieder im ESC-Fieber. In Österreichs Hauptstadt ist die Woche des Eurovision Song Contests mit einer großen Parade eröffnet worden. 35 Länder gehen dieses Jahr an den Start, weil auch Israel antritt, boykottieren Spanien und weitere Länder den ESC dieses Jahr.
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4: Viele Wolken bestimmen das Bild und dazu ist es in vielen Ecken auch nass und auch im Laufe des Tages kommen vielerorts Schauer runter und im Süden können kräftige Gewitter dabei sein. Die Höchstwerte liegen heute je nach Region zwischen 8 und 21 Grad. An der Nordsee kann es dazu mit Sturmböen ungemütlich werden. Morgen bleibt es kühl und wechselhaft mit ein paar Schauern, maximal 15 Grad sind drin.

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2: Volksweise, alles neu macht der Mai. Und unsere Hitparade von dieser ersten Maiwoche, die haltet sich da ziemlich gut dran. Es ist nicht alles neu, aber doch einige Neueinsteiger mit an Bord. Zudem wieder einige Wiedereinsteiger, wie der Uli Mohr auf Platz 20 mit Lebensweg. Und der Pepe Lienhardt, der steht hier sowieso im Fokus, weil er seinen 80. Geburtstag feiern kann. Sein Album «Für meine Freunde», das ist vor bald 30 Jahren rausgekommen. Damals hat es unsere Hitwelle aber noch nicht gegeben. Und darum ist «Für meine Freunde» jetzt wieder gross angesagt und zum ersten Mal auch bei uns ein Hit und landet auf dem 19.

Die beiden grössten Hits von Pepe Lienhardt vereint in einem Song da. Sheila Baby und Swiss Lady. Das hat so einen Hauch 70er Jahre zurückgebracht da in unsere Hitwelle. Freiheit, das ist das Motto da von Highway und ihrem gleichnamigen Album, wo aufs 18. zurückkehrt. Und auf dem 17. geht der nächste Neueinsteiger. Volkstümlicher Schlager aus dem Österreichischen. Den kennt man auch bei uns in der Schweiz auch. Das ist auch sehr beliebt. Meistens stammen die Formationen aus dem schönen Tirol. Sam allerdings, die kommen aus dem schönen Salzburger Land. Und hinter Sam stecken die Salzachtaler Mander. Die sind schon seit 10 Jahren mit ihrer Mischung aus Volksmusik, Schlager, Oldies und Party-Hits erfolgreich. Sei es bei Hochzeiten oder im Festzelt und heute eben auch hier bei uns auf dem 17. mit ihrem Jubiläumsalbum.

jetzt bin ich gerade ein bisschen gefordert gewesen bei dem ungewohnten Salzburger Dialekt da von der Salzachtaler Amanda oder Sam, wie sie sich kurz nennen, mit ihrem Jubiläumsalbum 10 Jahre Sam. Und der Kunz, der landet mit Stadtland Fluss Poet minus 9 auf dem 16. So, und jetzt nicht verschrecken, weil auf Platz 19, da kommen die Amigos mit einer Überraschung. Also gut, für die eingefleischten Fans ist das sowieso schon länger klar. Ich bin allerdings gerade ein bisschen aufgeschreckt, als ich den Titel von dem neuen Album da gelesen habe. Zum Abschluss das Beste heisst das. Und da bin ich jetzt gerade schnell recherchieren, ob das jetzt Fake News sind. Aber nein, tatsächlich im Januar haben der Bernd und der Karl-Heinz verkündet, dass sie sich aus dem Showbusiness zurückziehen wollen. Nächstes Jahr wird es noch ein Album geben und dann ist Schluss mit den Amigos. Zum Abschluss das Beste, Folge 1. Das lässt euch erahnen, dass da mindestens noch eine Folge 2 kommen wird. Und wer die Amigos kennt, der weiss, es gibt gewiss noch das ein oder andere Remix-Album und das Remix-Album vom Remix-Album und. Und da sind sie jetzt mit «Das weiße Schiff verlässt den Hafen».

Das weiße Schiff verlässt den Hafen mit der Amigos, wo Anfangsjahr ihres Karriereende bekannt gehend. Bei uns sind sie übrigens später in der Top 10 dann auch noch vertreten. Und jetzt aber zuerst zu minus 4 auf dem 14. Da finden wir die Kollektionbox von Highway. Also wer noch seine Highway-Sammlung wette auf einen Schlag ergänzen, der kann das damit machen. Da sind nämlich alle ihre Alben mit dabei. Und der Roland Kaiser, der läuft nach wie vor Marathon. Oder sagen wir wieder, weil er kehrt mit seinem Album Marathon aufs 13. zurück. Und die Violets, die erwiesen sich auf ihrem neuen Album erneut als Seelentröster. Und sie gehen dabei gerade auch noch ein bisschen in Richtung Oswald Sattler und bekennen sich zu ihrer religiösen Seite. Klänge des Glaubens heisst das neue Album, mit wohlbekannter Melodie drauf wie «Gib nie die Hoffnung auf» oder «Das Kirchlein am Berg» und ebenfalls «Das Morgen wird die Sonne wieder scheinen». Das tut gut und tönt gut und so neu auf Platz 12.

0: Also wenn du mal einen schlechten Tag hast, gönn dir einfach ein bisschen Violets und die Sonne geht wieder auf. Auf Platz 11, wieder mit dabei, Ländler-Tornado von Heimatliebe.
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0: Mal auf, mal runter geht's da bei unserer Hitwelle für einen Haufen Interpretinnen und Interpreten. Und Stubbetengang ist, was das anbelangt, ja Schweizer Meister, kannst du sagen. Bei ihnen geht's zudem nicht nur auf und ab, sondern manchmal auch hin und her. Und das jetzt gerade schon auch wieder diese Woche. -2, Platz 10 auf Dunne mit der Gang.

Immerhin, die Stube der Gang. Ja, und wie schon erwähnt, für mich und sicher auch für einen Haufen andere heute eine grosse Überraschung, dass die Amigos ihr Karriereende offiziell verkündet haben. Das heisst, sie haben es schon im

Januar gemacht haben, aber auch schon erst vor kurzem noch versprochen, wir machen es wie die Rolling Stones, wir hören niemals auf. Damit haben sie anscheinend ein bisschen geflunkert. Aber gut, immerhin haben sie ja mit der Tochter von Karl-Heinz, der Daniela Alfinito, dafür gesorgt, dass der Schlager in der Familie weiter den Takt angibt. Das zweite Album von den Amigos diese Woche heisst das Remix-Album 2026. Es ist vom 11. aufs 9. aufgeklettert und darauf ebenfalls gremixt worden ist eben der Titel mit dem leeren Versprechen drauf.

Der Mania-Mix, wie die Rolling Stones, mit einer extra Pfupfenergie ist das gewesen da von den Amigos. Und auch vom Howard Carpendale gilt es sich langsam zu verabschieden, was seine Schlagerkarriere anbelangt, wohlgemerkt. Sein Weg ist bekanntlich gepflastert mit ganzen Haufen Hits. So viel, dass wir auch in Zukunft garantiert noch von ihm hören werden. Zeitlos. Ja, das passt drum auch zu seinem Abschiedsalbum da. Du fängst den Wind niemals ein, darf auch nicht drauf fehlen. Und das Album Zeitlos ist diese Woche zurückgekehrt auf Sachti.

0: Klingt genauso gut wie damals in den 70ern, wo «Du fängst den Wind niemals ein» rausgekommen ist. Diesmal einfach mit mehr Lebenserfahrung vom Howard Carpendale hier in unseren Top 10. Und da darf ich Ihnen jetzt verkünden.
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0: Ja, nicht nur der Aufsteiger, sondern der Neueinsteiger von der Woche. Das sind ja einige mit dabei, Neueinsteiger. Am erfolgreichsten aber sind der Mario und der Christoph. Bei ihnen hängt die Wand voll von goldenen Schallplatten. Sie haben zig Hits für andere Künstlerinnen und Künstler geschrieben, wie Amigos, Kasselruder Spatzen oder Monika Martin. Und ja, selber sind sie vor Jahren auch noch beim Alpa Trio Tirol mit dabei gewesen. Als Duo sind sie ebenfalls ein eingespieltes Team und sie nehmen uns auf ihrem neuen Album einmal mit zum siebten Himmel und dann geht wieder retour.

Ja, leider nur ein kurzer Trip zum siebten Himmel und zurück. Aber einer mit durchschlagendem Erfolg, kannst du sagen, da bei uns. Ihr Hitwelle, der Christoph und der Marius sind das gewesen. Und auch das Duo da kann sich nicht über zu wenig Erfolg beklagen. Ganz im Gegenteil. Fantasy haben das Glück auf ihrer Seite mit Bube, Dame, König, -2 auf dem 6.

Die schönsten Melodien der Nacht erklingen da bei Fantasy. Und der Traufer hat heute nur knapp den Privalo in der Sparta Publikumsliebling verfehlt. Der ist ja an den Nick Hartmann gegangen, aber schwamm drüber, weil der Traufer hat seinerseits ja auch schon ein Privalo abgestaubt. Mit Heuboden haltet er sich wie letzte Woche auf Platz 5 und holt sich dabei eine englische Brüni.

Fahrener englische Brüne hilft eben nur Sonnencreme. Halt draufer, auf dem 5 und minus 2 vom 4. Highway mit von den Bergen her und dem herzigen Liebesbekenntnis hier.

Man hat sich gern und gehört sich gern. Highway. Und das gilt natürlich auch für die Stubis, die sich diese Woche wieder wie letzte Woche Platz 4 angeln mit Stubbe der Gang.

Hättest du ein paar Jahre auf dem Buckel, den Hit da von der Stubis, ha? Ist, glaube ich, aber gerade jetzt wieder top aktuell, wenn so die Kolonne über Auffahrt und Pfingsten wieder richtig lang werden in Richtung Süden. Falls Sie also gerade auch im Stau stecken sollten, nehmen Sie das Pacific. Und wir gönnen uns jetzt Platz 2, wo -1 an Abagott.

0: vielen Best-of-Alben kennst du vielleicht gerade mal so eine Handvoll von den Liedern, die drauf sind. Aber bei ABBA, auf ABBA Gold, da kannst du überall mitsingen. Das erklärt auch ihren Erfolg.
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0: Platz 10, tunen mit der Gang, verstuppen der Gang. Platz 9, das Remix-Album 2026 von den Amigos.
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0: Platz 8, zeitlos Howard Carpendale.

Platz 2, ABBA Gold von ABBA. Und auf Platz 1 startet sie da nochmal durch. Und wie sie durchstartet, hör nie auf damit. Und das meint sie ernst, Beatrice Segli. Gerade vor 2 Wochen hat sie wieder im Fernsehen in der Giovanni Zarella Show einen grossen Auftritt gehabt. Ja, und das ist einfach ein Hingucker, mit ihrer frischen, positiven Art. Gut, das, was sie etwa die Ahle hat, darüber lässt sich jetzt streiten. Aber so als Gesamtpaket ist sie einfach immer mega stimmig. Eine schöne Repräsentantin für unsere Schweiz. Und da in der Heimat hat sie auch viel Rückhalt. Wie man diese Woche wieder merkt, da wird sie nämlich von ihren Fans vom Platz 15 aufs 1 aufkatapultiert.

0: Beatrice Egli, hör nie auf damit. Und das sage ich nur gerne mehr davon. Und bin damit sicher nicht der Einzige. Eine richtig abwechslungsreiche Hit.
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6: Im Studio Dirk Jostes, schönen guten Tag. Vor allem der Dieselpreis an den Tankstellen ist gerade im Sinkflug. Laut ADAC kostete der Liter zuletzt im Schnitt 1,98 Euro. Damit ist der Preis zum ersten Mal seit Anfang März unter die 2-Euro-Marke gefallen. Zum Vergleich, das Allzeithoch beim Diesel lag nach Beginn des Irankriegs zwischenzeitlich bei gut 2,44 Euro pro Liter. Der ADAC sagt aber auch, weil der Ölpreis gerade wieder anzieht, werden die Preise an den Tankstellen vorerst wohl nicht viel weiter runtergehen. Die 4 deutschen Passagiere des Hantavirus-Kreuzers sind zurück in Deutschland. Sie werden jetzt zunächst in der Frankfurter Uniklinik untersucht, dann geht es in ihre Heimatbundesländer zur Quarantäne. Das Hantavirus war vor einigen Wochen auf einem Kreuzfahrtschiff im Atlantik ausgebrochen. 3 Deutsche starben, rund 100 wurden von den Kanaren ausgeflogen. Der Präsident des Robert-Koch-Institutes, Lars Schade, sieht im Gegensatz zum Coronavirus keine Gefahr für die Bevölkerung. Er sagt im ZDF:
7: Das ist ein ganz anderes Virus und die Gefahr ist überhaupt nicht vergleichbar. Das ist ein Virus, das wir schon sehr lange kennen und deshalb auch sehr gut einschätzen können.
6: Deutschland und die Ukraine wollen beim Thema Rüstung enger zusammenarbeiten. Bundesverteidigungsminister Pistorius ist heute für Gespräche in Kiew. Er sagt, dass Deutschland nicht mehr nur Unterstützer ist, sondern die Ukraine längst ein strategischer Partner. Da geht es etwa um die Entwicklung von Drohnen. Die technologischen Sprünge sind laut Pistorius beachtlich und Deutschland und die NATO können davon profitieren. In Deutschland soll mehr gegen sexuellen Missbrauch von Kindern und Jugendlichen getan werden. Dazu gibt es in Berlin heute einen runden Tisch. Die Organisation der schwedischen Königin Silvia hat Vertreter etwa aus Politik und Wissenschaft eingeladen. Kerstin Klaus ist die Bundesbeauftragte gegen sexuellen Missbrauch von Kindern und Jugendlichen. Sie sagt im Zweiten:
8: Wir haben viele Lücken, die entstehen darüber, dass wir den Opferschutz nicht genügend in Strafverfahren, in Familienverfahren haben, die gesundheitliche Versorgung nicht immer funktioniert. Und das zusammenzubringen, all diese Lücken zu identifizieren und dann zu sagen, Politik, hier muss gehandelt werden, und zwar auf Bundesebene und auch auf Ebene der Länder, denn der Kinderschutz passiert vor Ort.
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9: Viele Wolken bestimmen das Bild und dazu ist es in vielen Ecken auch nass und auch im Laufe des Tages kommen vielerorts Schauer runter und im Süden können kräftige Gewitter dabei sein. Die Höchstwerte liegen heute je nach Region zwischen 8 und 21 Grad. An der Nordsee kann es dazu mit Sturmböen ungemütlich werden. Morgen bleibt es kühl und wechselhaft mit ein paar Schauern, maximal 15 Grad sind drin.

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1: Vor Teneriffa wurde das Kreuzfahrtschiff, auf dem das Hantavirus ausgebrochen ist, unter großen Sicherheitsvorkehrungen evakuiert. Dann zwar steigt die Zahl der Elektroautos auch in der Schweiz, doch beim Carsharing-Anbieter Mobility harzt es mit der Umstellung, ganz unerwartet. Und WEF-Gründer Klaus Schwab hat sich lange nicht mehr vor größerem Publikum gezeigt, doch nun ergriff er am Swiss Media Forum in Luzern das Wort. All das und mehr jetzt im Info 3 mit Bettina Studer. Nach 40 Tagen auf dem Atlantik ist das Kreuzfahrtschiff Hondius heute an der spanischen Insel Teneriffa angekommen. An Bord des Schiffes kursiert das Hantavirus. 3 Personen sind daran gestorben. Nun konnten die 140 Passagiere und Besatzungsmitglieder von Bord, darunter auch ein Schweizer, Roger Brändlin.
2: In kleinen Gruppen werden die Menschen heute von der Hondius mit Booten auf die Insel Teneriffa gebracht. Auf Bildern sieht man, wie sie Schutzanzüge und Masken tragen. Unter den Evakuierten ist auch ein Schweizer Crewmitglied. Der Mann ist an Land unter Quarantäne gestellt worden. Er muss dort voraussichtlich 6 Wochen bleiben, erklärt das Bundesamt für Gesundheit. Der Betroffene zeige keine Symptome und es gehe ihm gut. Im Hafen im Süden von Teneriffa war auch Tedros Ghebreyesus persönlich anwesend, der Chef der Weltgesundheitsorganisation, und das mit einer klaren Botschaft.
3: This is not another COVID and the risk to the public is low. So they shouldn't be scared and they shouldn't panic.
2: Dies sei kein neues COVID. Die Gefahr des Hantavirus sei für die Öffentlichkeit gering. Man müsse keine Angst haben. Bevor die 140 Personen von Bord des Kreuzfahrtschiffes gehen konnten, hatten medizinische Teams alle Menschen an Bord untersucht. Weil sie keine akuten Krankheitssymptome zeigten, konnte die Evakuierung dann beginnen. Während die Crewmitglieder vorerst in Spanien bleiben müssen, werden die Passagiere nun in ihre Heimatländer ausgeflogen. Es sind insgesamt 23 Länder. Der Bund sagt dazu, derzeit seien keine weiteren Schweizerinnen oder Schweizer bekannt, die an Bord des Schiffes waren.
1: Stefan Fritschi ist neuer Stadtpräsident von Winterthur. Der FDP-Politiker setzte sich im zweiten Wahlgang gegen den Konkurrenten der SP durch. Regionalkorrespondent Christoph Brunner berichtet.
4: Damit bleibt das Präsidium der zweitgrößten Stadt im Kanton Zürich in bürgerlicher Hand. Stefan Fritschi übernimmt die Nachfolge von Mitte-Politiker Michael Künzle, der nach 14 Jahren als Stadtpräsident zurücktritt. Mit Fritschis Sieg stellt die Winterthur FDP zum ersten Mal seit 24 Jahren wieder den Stadtpräsidenten. Der Gewählte betonte aber:
5: Ich bin von der FDP, aber in erster Linie bin ich da gewählt worden, dass ich für die ganze Stadt sinnvolle Entscheidungen treffe und das Beste versuche zu machen mit dem ganzen Team im Stadtrat.
4: Kaspar Bob von der SP konnte sich nur in 3 von 7 Stadtkreisen durchsetzen. Damit hat es die Winterthur SP ein weiteres Mal nicht geschafft, das Stadtpräsidium zurückzuerobern, das sie 2012 verloren hat.
1: In Zürich jedoch hat sich die SP erwartungsgemäß das Stadtpräsidium geholt. Die Stimmberechtigten haben im zweiten Wahlgang die Wahl von Raphael Golta bestätigt. Der SP-Politiker war der einzige Kandidat. Seine Wahl war eine Formsache.
6: Wir haben selber gemerkt, auch zusammen mit der Partei, dass nach dem ersten Wahlgang die mit Luft ein bisschen draussen war und ganz viele vor allem die Frage gestellt haben, muss jetzt das sein, warum muss das sein und so. Ich bin einfach froh, dass das Resultat da ist. Ich bin froh, dass es doch auch heute wieder sehr deutlich ist. Und mit dem Ergebnis gehe ich jetzt in die Vorbereitung für das Amt.
1: Sagt der neue Zürcher Stadtpräsident Raphael Golta. Und damit zu den Nachrichten mit Konrad Muschk. Im Iran hat ein hochrangiges Treffen stattgefunden.
7: Getroffen haben sich der oberste Führer des Landes, Mojtaba Khamenei, und der Chef des Militärs, Ali Abdullahi. Das berichten die staatlichen Medien im Iran. Der Militärchef habe das geistliche und politische Oberhaupt über die Einsatzbereitschaft der Truppen informiert. Derweil melden iranische Staatsmedien, der Iran habe seine Antwort auf die jüngsten US-Vorschläge zur Beendigung des Konflikts an Pakistan übermittelt. Pakistan übernimmt in dem Konflikt eine Vermittlerrolle. Genaueres zum Inhalt der Vorschläge ist nicht bekannt. Derweil ist vor der Küste von Katar ein Frachtschiff angegriffen worden. Laut dem britischen Militär wurde der Frachter von einem unbekannten Geschoss getroffen. An Bord sei ein kleines Feuer ausgebrochen, es sei aber gelöscht und niemand sei verletzt. Auch an Land hat es weitere Angriffe gegeben, obwohl derzeit eine Waffenruhe gilt. Sowohl in Kuwait als auch in den Vereinigten Arabischen Emiraten gab es Angriffe, wie die dortigen Behörden melden. Ein iranischer Militärsprecher warnte die benachbarten Golfstaaten, wenn sie die US-Sanktionen unterstützten, werde die Durchfahrt ihrer Schiffe durch die Straße von Hormuz erschwert. Das meldet die staatliche Nachrichtenagentur IRNA. Die Fluggesellschaft Swiss weitet ihr Sparprogramm aus, vom Kabinenpersonal auf das Personal am Boden. Swiss-Chef Jens Fehlinger erklärte in der NZZ am Sonntag, in der Verwaltung würden rund 10% der Stellen abgebaut. Entlassungen seien nicht geplant. Die Airline setze ausschließlich auf freiwillige Abgänge und finanzielle Anreize. Beim Kabinenpersonal verlassen bereits rund 140 Mitarbeitende die Swiss gegen eine Prämie. Trotz der aktuellen Kerosinkrise sollte der Sommerflugplan stabil bleiben, sagte Fehlinger weiter. Notfalls werde es auf Langstreckenflügen Tankstopps geben.
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1: Elektroautos gelten als das Mittel, um den Verkehr klimafreundlicher zu gestalten. In vielen Ländern wächst die Zahl der E-Autos derzeit rasant. Auch in der Schweiz steigt deren Anzahl aber langsamer als erhofft. Einer, der mit gutem Beispiel vorangehen will, ist der Carsharing-Anbieter Mobility. Er kündigte 2023 an, bis 2030 nur noch Elektroautos anzubieten. Doch der Umstieg harzt, was die Verantwortlichen überrascht. Offenbar trauen viele Mobility-Nutzerinnen und Nutzer der neuen Technologie nicht und ziehen den E-Autos herkömmliche Benziner und Diesler vor. Nun will Mobility Berührungsängste abbauen mit E-Auto-Trainings. Klaus Ammann war dabei.
8: An einem frühen Mittwochabend im zweiten Untergeschoss der Tiefgarage Basel Bahnhof Süd. Mehrere rote Mobility-Autos stehen nebeneinander bereit. Freiwillige nehmen je eine Mobility-Nutzerin oder einen Nutzer in Empfang und zeigen ihnen ein Auto. Fabian zum Beispiel zeigt Erika, wie sie das dicke, schwere Stromkabel hinten rechts am Auto aussteckt und in die Ladebox einhängen kann. Dann setzt sich Erika ans Steuer, Fabian auf den Beifahrersitz.
9: Der grösste Unterschied ist, du gehörst den Motor nicht. Und jetzt hast du den Fuss auf die Bremse.
10: Ja.
9: Genau. Und dann kannst du eigentlich den Knopf drücken.
8: Erika fährt aus der Garage und dreht eine Runde durchs Basler Gundeli-Quartier.
9: Also jetzt musst du vorne dann links, ja, rechts gehen. Fährst du geschalten nochmal?
10: Ja, immer.
9: Ja, ja, ja, da musst du jetzt einfach... Da du jetzt
10: aber es ist schon langsam. Ja, genau. Jedes Mal irgendwie... Und jetzt muss man am besten immer rückwärts parkieren wegen dem Kabel, oder wie ist das
9: dann? Ja, das, ja, genau.
8: Zurück in der Garage ist Erika rundum zufrieden. Von jetzt an will sie nur noch Elektroautos ausleihen.
10: Ja, sicher, es hat irgendwie viel mehr Auswahl. Es ist direkt um die Ecke bei mir. Und jetzt kann ich es mir mal erzählen. Der weiß das aber noch nicht. Der hat aber kein Zeitkar heute. Und am Wochenende hat er auch kein Zeit.
8: Dominik Mohr steht auch in der Tiefgarage und beobachtet das Treiben. Er ist bei Mobility-Projektleiter Elektrifizierung. Und er hat diese Trainings organisiert.
11: Weil wir das Bedürfnis erkannt haben, dass noch nicht alle Kundinnen und Kunden von Mobility bereit sind, den Wechsel auf die E-Mobilität mitzumachen. Und wir daran glauben, dass es neben dem digitalen Weg, den es durchaus gibt, im Sinne von vielen Anleitungen, Videos, auch einen analogen Weg geben kann und geben soll, um die Elektromobilität zu erleben, um die ersten Berührungsängste zu überwinden.
8: Diese Berührungsängste sind offensichtlich größer, als die Verantwortlichen erwartet hatten. An Standorten, an denen Mobility vollständig auf Elektroautos umgestellt hat, ist der Umsatz um bis zu 20% eingebrochen. Deshalb gibt's nun vielerorts nach wie vor beides, fossil und elektrisch betriebene Autos. Die Ladeinfrastruktur in der Schweiz wird immer besser, die Reichweite der Elektroautos immer grösser und deren Preise sinken. Damit sich die weniger klima- und umweltschädliche Form des Autofahrens in der Schweiz definitiv durchsetzt, müssen jedoch noch vielerorts Berührungsängste abgebaut werden. Wohl nicht nur bei Mobility.
1: Das Sein Abgang von der öffentlichen Bühne war unrühmlich. Die Vorwürfe? Happig. Vor einem Jahr hieß es, WEF-Gründer Klaus Schwab habe Geld für private Zwecke abgezwackt, sich Mitarbeiterinnen gegenüber unangemessen verhalten und Forschungsergebnisse manipuliert. Bestätigt hat sich das alles nicht. Schwab ist inzwischen entlastet, doch er verschwand aus dem Rampenlicht. Bis vor wenigen Tagen jedenfalls. Zum ersten Mal seit Monaten zeigte sich der 88-Jährige wieder vor größerem Publikum am Swiss Media Forum in Luzern. Lucia Theiler berichtet.
12: Kurz bevor er in Luzern auf die Bühne trat, sei er noch im Flugzeug aus Brüssel gesessen und habe sich mit seinem Chatroboter unterhalten. Chatroboter und KI sind momentan die Themen, die Klaus Schwab umtreiben und nicht mehr das WEF an erster Stelle. Seit seinem sofortigen Rücktritt als Vorsitzender des Stiftungsrats vor rund einem Jahr schreibt er offenbar unentwegt an Büchern. Es geht um Veränderung, Technologie, um Vertrauen und Wahrheit. Das zeigt, sein Blick geht vorwärts.
13: Ich glaube, wir machen uns noch gar keine Vorstellung, was es eigentlich bedeutet, wenn unsere kognitiven Fähigkeiten reproduziert werden können durch künstliche Intelligenz.
12: Das mache vielen Angst.
13: Heute ist das Narrativ, das sich in der Menschheit, nicht nur in Europa, aber vor allem in Europa, das sich eingenistet hat, ist, die Zukunft ist schlechter als heute.
12: Gegen dieses Narrativ will er antreten.
13: Ja, das ist der Unsinn. Die Zukunft passiert ja nicht, sondern die Zukunft wird von uns gestaltet.
12: Die Schlammschlacht um seine Person, er lässt sie auf dieser Bühne erscheinen als Nichtigkeit, mit der er sich nicht aufhalten will. Er wirkt weder gekränkt noch geknickt. Ein Anliegen, das er aber im Hintergrund noch weiter verfolgen wolle, sei, dass der Sitz des Weltwirtschaftsforums in der Schweiz bleibe.
13: Und was ich verhindern möchte, ist, dass es zum Sprachrohr nur einer Ideologie oder eines Landes wird.
12: Ansonsten aber sei das Kapitel WEF für ihn abgeschlossen. Seine Themen, seine Worte, sein erster Auftritt mit neuer modisch schwarzer Brille weisen darauf hin, hier spricht ein Mann, der versucht, vorwärts zu gehen, nicht trotz, sondern wegen seines Alters.
13: Nein, ich glaube, wenn Sie es etwas, ich würde fast sagen, zynisch ausdrücken wollen, dann könnten Sie sagen, je älter Sie werden, desto weniger Zeit haben Sie zur Verfügung. Also müssen Sie diese Zeit noch möglichst gut ausnutzen.
12: Und schon ist er thematisch wieder dort, wo es ihn umtreibt, beim digitalen Zeitalter und der künstlichen Intelligenz.
1: Und jetzt zwei Meldungen vom Sport.
7: Zuerst ein Resultat aus dem internationalen Eishockey. Die Schweiz hat das WM-Vorbereitungsspiel gegen Tschechien gewonnen. Und zwar deutlich mit 6:1. Und in der Fußball-Super League hat St. Gallen das erste Spiel des Tages gewonnen. Auswärts gegen Lugano mit 2:1. Noch der Blick aufs Wetter. Am späten Abend gibt es vor allem im Osten noch Platzregen. Morgen ist es dann wechselnd bewölkt und es wird immer wieder nass. Es gibt viel Wind und rund 17 Grad.
1: Das war Info 3. Das Team heute Konrad Muschk und Bettina Studer.
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15: Regionaljournal Bern-Fribourg-Wallis heute mit diesen Themen. Nach dem Skandal an der Herzklinik in Zürich, zum strittenen Cardioband, ist auch am Inselspital Bern zum Einsatz gekommen. Auffällige Todesfälle sind hier aber nicht bekannt, sagt Insel. Nach dem emmentalischen Schwingfest letzte Woche ist heute das Mittelländische über die Bühne. Gewonnen hat Matthias Eschbacher. Und 17 Grad zu Koppigen oder 20,9 Grad zu Burgdorf. Also warm oder kalt ist das Wasser in den Badis

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3: It's verantwortet. Zum Sport. Letztes Wochenende ist die Schwingsaison im Kanton Bern definitiv losgegangen mit dem Emmentalischen Schwingfest als erstes Golfverbandsfest. Gewonnen hat Oberdiessbach der Adrian Walter. Heute sind die nächsten Kränze vergeben worden am Mittelländischen Schwingfest in Städtlen. Das gewinnt der Matthias Eschbacher. Er hat den Schlussgang gegen Gurdin Orlik gewonnen. Für einen Eschbacher ist der 17. Kranzfest-Sieg der dritte am Mittellandischen. Nächstes Wochenende ist der 10-ländische Schwingfest in Ipsach. Fußball Super League. Seit einer Stunde spielt der FC Thun sein erstes Spiel als Schweizer Meister. Er ist zu Gast beim FC Sion. Die Walliser haben den Thuner mit ihrem Sieg zu St. Gallen letztes Wochenende ja zu dem ersten Meistertitel verholfen. Ein weiteres Geschenk scheint es aber auf einmal nicht zu geben. Sion führt gegen Thun mit 2-0. Auch seit einer Stunde spielt IB daheim gegen Basel und zwischen IB und Basel steht es noch 0-0. Den Nachmittag hat Lugano schon gespielt und verloren gegen FC St. Gallen mit 1-2. Heute war ein bisschen weniger Bodywetter, gestern aber schon. Ein guter Start für die Bodies, die in die neue Body-Saison gestartet sind. Die Body Burgdorf zum Beispiel ist seit diesem Wochenende am Start. Und es war genau in dieser Body, wo vor 25 Jahren eine besondere Webseite am Start ist. wiewarm.ch. Auf dieser Seite kann man schauen, wie warm die Wassertemperatur ist in ihrer Body. Die Seite scheint schlicht gehalten, wirkt optisch ein bisschen aus der Zeit geht, irgendwie so ein bisschen ein Relikt aus den Anfangszeiten vom Internet. Der Digitalredakteur Reto Wittmer hat zwungen genommen, wer hinter dieser Seite steckt.
4: Es sind drei junge Männer gewesen, plus minus ein paar Jahre, um die 30, im 2001. Sie kennen sich aus der Schulzeit oder vom Schwimmclub Burgdorf, vom zusammen Trainieren. Da haben sich dann immer wieder einmal gefragt, wie warm ist echt das Wasser heute? Da erzählt der Marcel Hadorn, einer der drei Macher von wiewarm.ch. Informationen zu Wassertemperaturen in den Flüssen und See hätte es schon gegeben, nicht aber von den Buddies. Da haben sie entschieden, genau so eine Webseite zu bauen. Eine, die die aktuellen Buddy-Wassertemperaturen anzeigt. Das Gerüst der Webseite zu bauen war keine grosse Sache. Sie haben gewusst, wie es geht. Alle sind vom Fach, haben irgendetwas mit Informatik zu tun gehabt. Aber es hat gleich ein Problem gegeben. Wie kommen wir zu den Daten von diesen Wassertemperaturen?
5: In den Freibädern hat es praktisch nie einen Computer mit Internetanschluss gegeben und Smartphones hat es auch noch nicht gegeben.
4: Ja, wie kommen die Temperaturen aus den Buddies auf ihre neue Webseite? Die zündende Lösung für das Problem ist eine, wo ein Kollege ein mysteriöses Kästchen mitgebracht hat und gesagt hat, wenn er das Kästchen jetzt an den Computer anschliesst, dann könnt ihr da damit SMS empfangen.
5: Die Technik haben wir bei uns verwendet, dass ein Badmeister mit einem SMS die aktuellen Temperaturen schickt.
4: Dass das funktioniert, hat Marcel Hadorn dann als erstes einen Badmeister von der Badi Burgdorf vorgeführt. Und der hat gefunden,
5: ja, mal, da kann man mitmachen, aber gell, es kostet nichts.
4: Nein, es kostet nichts, außer die 20 Rappen, die man dort mal noch gezahlt hat pro SMS. Und da ist es einem Burgdorfer Badmeister wert gewesen. Damit nicht nur Burgdorf auf wiewarm.ch drauf ist, ist der Marcel Hadorn dann mal an einem Wochenende ins Auto gehockt und hat die Buddies von der Region abgeklappert. Zuerst ist er zum Badmeister auf Koppigen, gerade in der Nähe von Burgdorf.
5: Da habe ich natürlich gesagt, Burgdorf macht schon mit. Und er hat Koppigen mitgemacht und dann bin ich auf Bern, in Martili. Dort hat der Badmeister von Momo. Können wir auch mitmachen. Dann bin ich auf Thun gefahren, wo der Thuner gewusst, dass der Berner mitmacht. Dann hat er gefunden, ja, den machen wir eigentlich auch mit.
4: Und so sind immer mehr Buddies auf wiewarm.ch gekommen. Bis heute ist die Seite den Prinzipien aus den Anfangszeiten vom Internet treu geblieben. Auch, dass jeder Daten von den Temperaturen weiterbrauchen kann, also zum Beispiel auf der eigenen Homepage von der Buddy vielleicht anzeigen lassen.

0: oder in einer Zeitung abdrucken. Vorausgesetzt, man schreibt an, woher dass man die Daten hat. Und daran hat sich eine der grossen Zeitungen zu Bern einmal nicht gehalten, erzählt Marcel Hadorn.
1: Wir haben gesehen, dass regelmässig ein Server von einer Zeitung kommt, bei uns Daten holen kann. Und wir haben aus Spass gefunden, wir zählen mal 5 Grad dazuzählen zu der aktuellen Temperatur. Und die ist dann gedruckt worden. Es war halt in Bern da ein bisschen wärmer als normal.
0: Wegen dieser kleinen Erziehungsmassnahme hat die Zeitung ab dann die Quelle der Badetemperaturen abgedruckt. Immer wieder einmal haben sie überlegt, ob sie Werbung machen auf vivant.ch und immer wieder sind sie zum Schluss gekommen, nein. Alle drei haben auch gute Jobs heute in der IT. Der Marcel Hadorn arbeitet bei einer grossen Pharmafirma zu Bern und kümmert sich um die super Verarbeitung von Daten aus dem Labor. Viel Zeit, sich um vivant.ch zu kümmern, haben sie darum nicht. Sie haben auch schon überlegt, die Zeiten ganz abzuschalten. Damit das aber nicht passiert, haben sie jetzt, nach 25 Jahren, den Programmiercode veröffentlicht von der Seite, damit alle, die Lust haben, können an vivant.ch mitarbeiten, sodass wir die Temperaturen von unserer Body auch in den nächsten 25 Jahren noch nachschauen können.
2: Der Reto Wittmer über die Geschichte von vivant.ch, die Temperaturen in den Bodies anzeigt. Dann noch zum Wetter. Nach den schönen und sonnigen Tagen hat es heute gekehrt und es ist nass geworden, eben nicht mehr so Badewetter. Wie es weitergeht, weiss der Mauro Herrmann von SRF Meteo.
3: Nach einem trockenen Fenster heute Abend züchten in der Nacht neue Regen auf und so kühlt es nur wenig ab. Tiefst wird man morgen um 10 Grad. Und es gibt dann einen richtig durchzogenen und windigen Tag. Es regnet am Vormittag verbreitet, bevor es dann auch mal trockene Phasen, vielleicht sogar kurze sonnige Phasen gibt. Es entstehen aber immer wieder neue Regengüsse, vielleicht auch Gewitter, besonders dann gegen den Abend. Es ist auch kühler als zuletzt, mit Höchstwert von 15 Grad im Mittelland und 17 Grad im Rhonetal. Dazu eben der zügige Westwind, der vor allem am Nachmittag und Abend doch auch starke bis stürmische Böen bringt. Und dann in der Nacht auf den Dienstag, da zieht eine Kaltfront vom Jura an die Alpen. Es regnet nochmal verbreitet und die Schneefallgrenze sinkt von 1800 auf 1400 Meter. Lokal gibt es am Dienstagmorgen dann noch Flocken gegen 1000 Meter. Am Dienstag selber, da hat es zuerst noch viele Wolkenreste. Die lösen sich aber schnell auf und abgesehen davon ist es ziemlich sonnig.
2: So viel von den Wetteraussichten und so viel vom Regionaljournal Bern-Fribourg-Wallis an diesem Sonntagabend. Schön, seid ihr dabei gewesen. Redaktion und Moderation Marielle Gigax.
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2: Guten Abend, ich begrüße Sie zur Tagesschau. Schlechte Umfragewerte, schwache Konjunkturaussichten und überfällige Reformen. Die Bundesregierung von Kanzler Merz steht vor erheblichen Problemen. Am Freitag scheiterte sie im Bundesrat mit ihrem Vorhaben, die Bürgerinnen und Bürger bei den gestiegenen Energiepreisen zu entlasten. Geplant war, dass Arbeitgeber ihren Beschäftigten freiwillig bis zu 1.000 Euro steuerfrei zahlen können. Jetzt soll über Alternativen beraten werden.
3: Ob an der Zapfsäule oder im Lebensmittelgeschäft, der Iran-Krieg treibt auch in Deutschland weiterhin die Preise nach oben. Der Bund versucht, die Preissteigerungen abzufedern, scheiterte aber am Freitag mit seiner steuerfreien Entlastungsprämie für Arbeitnehmer im Bundesrat. Die Länder wollten auf die Steuereinnahmen nicht verzichten. Ist die Entlastungsprämie damit Geschichte? Ja, meint Bayerns Ministerpräsident Söder im Bericht aus Berlin.
4: An so einem Punkt muss man mal überlegen, macht es dann einen Sinn, etwas weiter zu verfolgen, mit dem Kopf durch die Wand zu gehen? Ich rate davon ab, bin ja der einzige Ländervertreter im Koalitionsausschuss, mein Rat ist dringend davon abzulassen.
3: Söder selbst hatte die Entlastungsprämie von 1.000 Euro beim vergangenen Koalitionsausschuss mitverhandelt, aber sich dann im Bundesrat gegen sie gestellt. Für Teile der Unionsfraktion ist die Blockadehaltung der Länder nicht nachvollziehbar.
5: Sie haben ja nicht mal den Vermittlungsausschuss angerufen. Das ist schon politisches Faulspiel.
3: Jetzt diskutiert die Koalition auch über ihre geplante Einkommensteuerreform, welche laut Koalitionsvertrag kleinere und mittlere Einkommen entlasten soll. Wie könnte diese aussehen? Finanzminister Klingbeil hält sich am Rande seiner Kanada-Reise am Wochenende bedeckt.
6: Wir werden das jetzt besprechen, zeitnah. Wir werden darüber reden, ob und wie Entlastungen aussehen können. Aber da bitte ich jetzt um ein bisschen Geduld, dass wir das intern miteinander klären.
3: Beim Koalitionsausschuss am kommenden Dienstag wollen Union und SPD über die Einkommensteuerreform reden. Klar ist, diese könnte zu Mindereinnahmen bei den Ländern führen. Der nächste Streit zwischen Bund und Ländern deutet sich an.
2: Zwischenstation Teneriffa, das Kreuzfahrtschiff Hondius hat am Morgen die Kanareninsel erreicht. Auf dem Schiff war vor etwa einem Monat das Hunter-Virus ausgebrochen. 3 Menschen starben. Jetzt werden die Passagiere und ein Teil der Besatzungsmitglieder der Hondius unter strengsten Schutzmaßnahmen evakuiert und in die Heimatländer ausgeflogen. Dort, so die Empfehlung der Weltgesundheitsorganisation, sollen sie als Hochrisikokontakte für rund 6 Wochen in Quarantäne bleiben.
7: Diese Bilder der spanischen Polizei zeigen, wie heute Mittag Passagiere das Kreuzfahrtschiff verlassen. Darunter auch 5 Deutsche.
8: Es geht ihnen den Umständen entsprechend gut. Es ist sicherlich eine Belastung, das ist ja klar, psychologisch. Aber die sind eigentlich guten Mutes und sind jetzt natürlich auch froh, dass das Ganze mal ein Ende hat.
7: Die Hondius war Anfang April in Argentinien losgefahren. Auf dem Weg nach Europa waren Passagiere am Hunter-Virus erkrankt. 3 sind gestorben, darunter eine Frau aus Deutschland. Heute Morgen nun ist das Schiff in einen Hafen auf der Urlaubsinsel Teneriffa eingelaufen. Mediziner waren zuvor an Bord gegangen. Die Vorsichtsmaßnahmen sind hoch, als die Touristen vom Schiff geholt werden. Wohl nicht nur auf Teneriffa fühlen sich Menschen an die Corona-Pandemie erinnert. Doch es gäbe nach jetzigem Kenntnisstand einen großen Unterschied, sagt einer der Hunter-Virus-Experten im Interview. Wir wissen von einer Geburtstagsparty, auf der ein Infizierter war. Aber selbst Leute, die mit ihm am Tisch saßen, haben sich nicht infiziert. Die Übertragbarkeit dieser Viren ist nicht wie bei Masern, ist nicht wie bei
8: Covid-19.
7: Für eine Infektion braucht es wohl einen engen Kontakt zu akut Kranken. Busse einer spanischen militärischen Spezialeinheit bringen die Passagiere zum Flughafen. Von dort werden sie in ihre Heimatländer geflogen. 4 Deutsche fliegen in dieser Maschine zunächst in die Niederlande, bevor es zur Überwachung weitergeht in deutsche Kliniken.
2: Christina Böker ist vor Ort im Hafen von Granadilla auf Teneriffa. Wie weit ist die Hondius mittlerweile evakuiert?
9: Ja, es ist hier mittlerweile deutlich ruhiger geworden. Wir warten aber gerade noch darauf, dass für heute die letzte Gruppe, die US-Amerikaner von der Hondius an Land und dann an den Flughafen gebracht werden. Morgen sind dann noch die australischen Passagiere dran. Aber die Zwischenbilanzen, die hier gezogen werden, sind erstmal positiv. Es sei alles nach Plan verlaufen. So lässt es zumindest immer die spanische Gesundheitsministerin, die hier im Laufe des Tages mehrere Pressekonferenzen gegeben hat, verlauten. Und auch die Mediziner, die hier noch als Backup vor Ort sind, zum Beispiel für den europäischen Katastrophenschutzmechanismus, die haben uns heute Nachmittag gesagt, sie sind froh, dass sie bisher nicht gebraucht wurden. Aufatmen dürfte auch die kanarische Bevölkerung, denn die hatten sich im Vorfeld Sorgen gemacht, obwohl wir ja auch im Beitrag gehört haben, dass die Wissenschaftler alle sagen, das hier ist kein Covid.
2: Danke, Christina Bücker. Russlands Präsident Putin hat sich zu einem möglichen Ende des Krieges gegen die Ukraine geäußert. Auf einer Pressekonferenz sagte er gestern, direkte Gespräche mit dem ukrainischen Präsidenten Selenskyj seien unter bestimmten Bedingungen vorstellbar. Als Vermittler brachte Putin Altkanzler Schröder ins Spiel. Aus Kreisen der Bundesregierung hieß es dazu, man habe die Äußerungen zur Kenntnis genommen. Sie reihten sich ein in eine Serie von Scheinangeboten. In Syrien läuft der erste Prozess gegen ein hochrangiges Mitglied des Assad-Regimes. Atef Najib ist ein Cousin des vor anderthalb Jahren gestürzten Machthabers Bashar al-Assad. Ihm wird unter anderem systematischer Massenmord vorgeworfen. Heute wurde Najib formell vor einem Strafgericht in Damaskus angeklagt. Das Interesse an dem Prozess ist groß, doch es gibt auch kritische Stimmen.
10: Jeder will hinein in den Justizpalast von Damaskus. Die Stimmung ist aufgeheizt. Gott ist groß, rufen Hunderte. Gekommen sind viele Familien, deren Angehörige unter dem gestürzten Assad-Regime entführt oder getötet wurden. Ich hoffe auf Gott und darauf, dass Gerechtigkeit siegt. Die Justiz muss dem Volk gerecht werden, sonst wird das Volk wieder eine Revolution starten. Ein historischer Prozess. Zum ersten Mal stehen in Syrien hochrangige Mitglieder des Assad-Regimes vor Gericht. Atef Najib, ein Cousin von Ex-Präsident Bashar, wird dem Richter symbolträchtig vorgeführt. Die Anklage, er soll 2011 als Geheimdienstchef Massaker angeordnet haben. Ihm wird vorgeworfen, die direkte Befehlsverantwortung für systematische Verbrechen gegen Zivilisten getragen zu haben, darunter Tötung, Folter und willkürliche Inhaftierung. Doch auch Kritik am Gerichtsverfahren wird laut. Wie unabhängig Richter und Generalstaatsanwaltschaft tatsächlich sind, bleibt für viele Syrerinnen und Syrer unklar. Kritiker werfen der neuen islamistischen Regierung in Syrien vor, bislang kein wirklich unabhängiges Justizsystem geschaffen zu haben. Wir hoffen, dass dies hier kein bloßer Schauprozess ist. Es gibt ein Fragezeichen, wie das Gericht zusammengestellt wurde, auf welcher Gesetzesgrundlage eigentlich entschieden wird. Wir fordern ein Sondertribunal, damit diese Personen auch korrekt zur Rechenschaft gezogen werden können. Einig sind sich alle Beobachter, die Verbrechen des Assad-Regimes müssen aufgearbeitet werden. Offen bleibt, was am Ende zählen wird, Recht oder Rache.
2: Seit mehr als einem halben Jahr herrscht im Krieg zwischen Israel und der Terrororganisation Hamas eine Waffenruhe. Doch wie es langfristig im Gazastreifen weitergeht, ist unklar. Die geplante Entwaffnung der Hamas zeichnet sich bislang nicht ab. Derzeit ist der Gazastreifen de facto geteilt durch die sogenannte gelbe Linie. Das israelische Militär hat sich in das gelb eingefärbte Gebiet zurückgezogen. Im anderen Teil leben die meisten der gut 2 Millionen Palästinenser. In der Nähe der gelben Linie kommt es immer wieder zu tödlichen Zwischenfällen. Für die Menschen vor Ort eine gefährliche Situation.
11: Jeden Moment sind wir bereit zu fliehen. Unsere Taschen und Sachen sind gepackt. Wir leben hier in Angst und Unsicherheit, erklärt Munir Rajab al-Kashash. Unser lokales Kamerateam hat ihn und seine Familie am Rande von Gaza-Stadt besucht, nur wenige Minuten entfernt von der gelben Linie. Dort beginnt das Gebiet des Gazastreifens, das die israelische Armee kontrolliert, markiert durch gelbe Betonblöcke. Jenseits der Linie fast nur Zerstörung. Entlang der Linie ein Leben in ständiger Angst. Uns erreichen hier kaum Hilfsgüter. Sie befürchten, dass sie von Angriffen getroffen werden und kommen nicht mehr. Über ihnen kreist eine Drohne. Abends würden sie sich nicht mehr auf die Straße trauen, haben Angst, dass die Armee weiter vorrückt. Mehr als 850 Menschen wurden laut palästinensischem Gesundheitsministerium seit Beginn der Waffenruhe im Oktober 2025 durch israelische Angriffe getötet. Mehr als 200 von ihnen laut UN an der gelben Linie, darunter auch Kinder. Das israelische Militär spricht oft von Terrorverdächtigen. Da die Hamas nicht bereit sei, die Waffen abzugeben, geht dieser israelische Militärexperte davon aus, dass Israel wieder massiv im Gazastreifen angreifen werde. Ich denke, dass es letztlich keine andere Möglichkeit geben wird, als die vollständige Besatzung des Gazastreifens durch das israelische Militär, um die Hamas zu zerschlagen. Schon jetzt kontrolliere das Militär mehr als 60%, sagt er. Die Menschen hier fürchten, bald wieder vertrieben zu werden. Der israelische Verteidigungsminister bekräftigte zuletzt erneut, genauso wie im Gazastreifen werde man auch im Süden des Libanon vorgehen. Er sprach auch dort von einer sogenannten Sicherheitszone zum Schutz vor der Hezbollah. Für die Menschen vor Ort bedeutet der Einmarsch Zerstörung und Vertreibung.
2: Können wir noch miteinander reden und Meinungen austauschen oder haben sich alle in ihrer eigenen Welt eingeigelt? Die ARD-Aktion Was Deutschland verbindet will genau das ausloten. 84 Menschen treffen sich an diesem Wochenende aufeinander. 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Juni.
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2: Und wir kommen zum Sport und der Fußball-Bundesliga. Heidenheim warte im Abstiegskampf seine Chance auf den Relegationsplatz. Die Mannschaft von Trainer Frank Schmidt gewann in Köln mit 3:1. Zuvor verpasste Freiburg wichtige Punkte im Kampf um die Europapokalplätze. Für die Breisgauer gab es beim Hamburger SV eine 2:3 Niederlage.
16: Für den HSV ist es ein stimmungsvoller Abschluss der Heimspielsaison. Im ausverkauften Hamburger Volkspark die Führung in der 14. Minute durch Bakary Yatta. Sein erstes Bundesliga-Tor. Nur 90 Sekunden später gleicht der SC Freiburg aus. Igor Matanovic, gebürtiger Hamburger, ausgebildet beim HSV Stadtrivalen, dem FC St. Pauli, zur Pause 1:1. In der 64. Minute erhöht der HSV per Freistoß, leicht abgefälscht, Luka Vuskovic, Innenverteidiger, sein sechster Saisontreffer. Mit Tempo und Power, der SC Freiburg kommt nicht hinterher. Hinter dem Sprinter Fabio Baldé, kurz zuvor eingewechselt, der HSV führt mit 3:1. Der Anschlusstreffer in der 87. Minute kommt zu spät. Erneut Igor Matanovic. Mit einem Sieg hätte sich das Team von Trainer Julian Schuster vorzeitig für den europäischen Wettbewerb, die Conference League, qualifizieren können. So aber strahlt der HSV die Mannschaft von Merlin Polzin.
2: Die Tabelle auf den vorderen Plätzen gibt es keine Veränderungen. Freiburg auf Platz 7 hat die besten Chancen auf die Qualifikation für die Conference League. In der Abstiegszone steht Wolfsburg auf dem Relegationsplatz vor Heidenheim und dem neuen Schlusslicht St. Pauli. Und hier die Wettervorhersage für morgen Montag, den 11. Mai.
17: Tiefer Luftdruck und kältere Polarluft sorgen für einen kühlen, sehr windigen und vielerorts nassen Start in die neue Woche. Heute Nacht ist es im äußersten Osten und Nordwesten noch trocken und teilweise klar, sonst fällt oft kräftiger Regen. Im Südwesten und in der Mitte sind anfangs Gewitter dabei. Am Tag regnet es weiter, regional langanhaltend und kräftig. Im Südosten und Nordwesten auch Wolkenlücken, aber von der Nordsee folgen wieder Schauer und auch im Südosten gibt später teilweise Schauer und heftige Gewitter. Im äußersten Norden heute Nacht um 0, in der Südosthälfte dagegen 10 bis 14 Grad. In Eifel und Sauerland morgen unter 10, in Lausitz und Niederbayern noch um 20 Grad. Dienstag mal Sonne, mal dichte Wolken und regionale Schauer, dazu windig. In den folgenden Tagen wechselhaft und windig, aber es wird langsam wieder wärmer.
2: In den Tagesthemen um 22.45 Uhr fragt Julia Nihari-Kasen, warum Putin Altkanzler Schröder als Vermittler ins Gespräch gebracht hat. Außerdem nach dem Sieg von Heidenheim dramatisches Abstiegsrennen in der Bundesliga. Ich wünsche Ihnen noch einen angenehmen Abend.
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18: Guten Tag, ich bin Veronika Filitz. Auf Teneriffa läuft die Evakuierung der Hondius. Das ist das Kreuzfahrtschiff, auf dem das Hunter-Virus ausgebrochen ist. Alle Passagiere und Teile der Crew gehen schrittweise von Bord. Russland und die Ukraine werfen sich gegenseitig Verstöße gegen die Waffenruhe vor, die erst gestern ausgerufen wurde. Und Wladimir Putin schlägt seinen Freund Gerhard Schröder, den deutschen Altkanzler, als europäischen Vermittler für einen dauerhaften Frieden vor. Und die Außenministerin verteidigt die Sparpläne der Regierung bei den Pensionen und mahnt am Gedenktag der Befreiung des KZ Mauthausen den Kampf gegen jede Form des Antisemitismus ein. Warm, föhnig und sonnig endet der Tag, morgen wird es zeitweise gewittrig. Nach der Ankunft der Hondius im Hafen von Granadilla hat die Evakuierung des Kreuzfahrtschiffs begonnen. Alle 150 Passagiere und ein Teil der Besatzung sollen die Hondius schrittweise verlassen und in ihre Heimatländer gebracht werden. Alles mit Sicherheitsvorkehrungen, damit das Hunter-Virus nicht mit von Bord geht und Ähnliches droht wie zu Corona-Zeiten. Marin Häusermann berichtet.
19: Nach den Passagieren aus Spanien wurden auch schon die aus Frankreich und Kanada ausgeflogen. Alle ohne Symptome und in Schutzkleidung gehüllt. Als nächstes startet ein Flug in die Niederlande, der auch Passagiere aus Deutschland, Griechenland und Belgien transportiert. Es wird erwartet, dass sie in ihrer Heimat in Quarantäne müssen. Der Papst hat sich im Laufe des Tages bei der Bevölkerung der Kanaren dafür bedankt, dass sie die Evakuierung ermöglichen.
20: Ich danke den Menschen auf den Kanareninseln für ihre Gastfreundschaft und Solidarität bei der Aufnahme der kranken Passagiere der Hondius.
19: Der Papst wird im Juni zu einem Besuch auf den Kanaren erwartet. Sein Gruß könnte auch den Regionalpräsidenten besänftigen, dem die Evakuierung nicht schnell genug geht.
18: Aus der dreitägigen Waffenruhe, die der US-Präsident zwischen Russland und der Ukraine vermittelt hat, wird offenbar nichts. Beide Seiten werfen sich gegenseitig Verstöße gegen die Feuerpause vor. Russlands Präsident Wladimir Putin spekuliert trotzdem über ein baldiges Kriegsende. Und er hat einen bevorzugten europäischen Vermittler benannt. Das ist der deutsche Altkanzler Gerhard Schröder, ein Freund des Kreml-Chefs Miriam Beller.
21: Der US-Sondergesandte Steve Witkoff und Donald Trumps Schwiegersohn Jared Kushner werden für Gespräche in Moskau erwartet, so heißt es heute aus dem Kreml. Wann genau dieser Besuch allerdings stattfinden soll, ist unbekannt. Neben den US-Verhandlern hat der russische Präsident Wladimir Putin den deutschen Altkanzler Gerhard Schröder als möglichen Vermittler ins Spiel gebracht. Schröder würde er von allen europäischen Politikern bevorzugen, meint Putin gestern in einer abendlichen Pressekonferenz. Der ehemalige deutsche Bundeskanzler ist ein langjähriger Freund Putins und wegen seiner Tätigkeit für russische staatliche Energieunternehmen umstritten. In Deutschland ist die Reaktion auf den Vorschlag verhalten. Man habe die Äußerung zur Kenntnis genommen, heißt es aus Berlin. In deutschen Regierungskreisen spricht man von einem weiteren Scheinangebot des russischen Präsidenten.
18: Der Iran hat offenbar eine Antwort auf den US-Vorschlag zur Beendigung des Krieges dort übergeben, an den Vermittler Pakistan. Bei dem Vorschlag aus den USA geht es um einen 14-Punkte-Plan und unter anderem einen Rahmen für 30 Tage dauernde Verhandlungen, um den Krieg zu beenden. Zum genauen Inhalt der iranischen Antwort ist aber noch nichts bekannt. Die österreichische Außenministerin sagt jedenfalls, Wien stehe weiter für Verhandlungen zum iranischen Atomprogramm bereit. In der ORF-Pressestunde verteidigt Beate Meindl-Reisinger auch mögliche Pensionsanpassungen unter der Teuerungsrate als Beitrag zur Budgetsanierung. Sie kündigt Kürzungen bei klimaschädlichen Subventionen an und am Gedenktag der Mauthausen-Befreiung, dazu kommen wir noch, da mahnt sie den Kampf gegen jede Form von Antisemitismus ein. Peter Unger berichtet.
0: Der Antisemitismus komme heute aus vielen politischen Richtungen, so Außenministerin Beate Meindl-Reisinger.
4: Ich glaube, wenn wir diesen Kampf verlieren oder nicht weiter entschlossen führen, dann verlieren wir den Kampf um uns selber. Alles, was uns ausmacht, nämlich eine liberale Gesellschaft, eine offene Gesellschaft.
0: Trotz anhaltend hoher Ölpreise lässt Meindl-Reisinger offen, ob die Spritpreisbremse im Juni verlängert wird. Oberstes Ziel sei die Versorgungssicherheit. Neu hingegen, im Doppelbudget 2027-28 werden klimaschädliche Subventionen gekürzt, so die NEOS-Chefin.
4: Wir werden verhandeln müssen, welche das sind. Wir haben unsere Vorstellungen. Ich gehe davon aus, dass es ÖVP
22: was
4: und
22: sind
4: SPÖ.
22: Die Vorstellungen?
4: Es sind verschiedene Sachen am Tisch.
0: Meindl-Reisinger verteidigt zudem die Sparpläne bei den Pensionen als Frage der Gerechtigkeit.
18: Pflegekräfte dürfen künftig Medikamente verschreiben, an sich längst bekannt. Das entsprechende Gesetz ist in Kraft, aber umgesetzt ist es immer noch nicht. Obwohl alles samt Medikamentenliste spätestens seit vergangenem Sommer vorliegen sollte. Das kritisiert der Gesundheits- und Krankenpflegeverband in der vergangenen Woche heftig. Jetzt übernimmt das Gesundheitsministerium. Katja Atthofer.
23: Unnötige bürokratische Abläufe verringern, das Gesundheitspersonal entlasten und die Patientenversorgung verbessern. Das ist das Ziel der Kompetenzausweitung für hochqualifizierte Pflegekräfte. Wenn diese künftig bestimmte Medikamente und Medizinprodukte, die im Pflegealltag gebraucht werden, verschreiben dürfen. Es bedeutet aber auch, dass diplomierte Pflegerinnen und Pfleger künftig etwas dürfen, das bisher der Ärzteschaft vorbehalten war. Und so wollen die einen an die Ärztekammer, dass möglichst wenige Medikamente auf der Liste stehen. Die Pflegevertretung fordert hingegen besonders viele. Die nötige gemeinsame Liste gibt es deshalb nicht. Das Gesundheitsministerium muss nun selbst übernehmen. Von dort heißt es, es werde derzeit mit hoher Intensität an einer tragfähigen und sorgfältig abgestimmten Regelung gearbeitet, damit es in den kommenden Monaten endlich zu einer tragfähigen Umsetzung komme.
18: Tausende Besucher aus aller Welt haben am Vormittag an der internationalen Befreiungsfeier in der KZ-Gedenkstätte Mauthausen teilgenommen. Delegationen zahlreicher Opfergruppen und Opfernationen haben Kränze auf dem ehemaligen Appellplatz niedergelegt. Peter Daser berichtet.
24: Gäste aus vielen Ländern sind heute zur Gedenkstätte Mauthausen gekommen, auch Überlebende und Nachfahren von Opfern. Für die Bundesregierung waren unter anderem Vizekanzler Andreas Babler und Innenminister Gerhard Karner da. Willi Merni vom Mauthausen-Komitee sagte am ehemaligen Appellplatz des Lagers:
25: Wir alle denken oft nach, wie ist es zu dieser Gewalt und zu diesem industriellen Massenmord gekommen. Fakt ist, die Täter waren aus der Mitte der Gesellschaft. Nachbarn, Kolleginnen, Freunde, Menschen wie du und ich.
24: Gestern hat auch eine Gedenkfeier im benachbarten Gusen stattgefunden. Auch hier war ein großes Konzentrationslager.
18: Am Vormittag hat sich in Vorarlberg ein junger Mann bei einem verbotenen Fallschirmsprung schwer verletzt. Der Fallschirm des Basejumpers hat sich bei dem Sprung vom Rombergfelsen im Steinbruch Hohenems nicht oder nicht ganz geöffnet. Der junge Mann wurde schwer verletzt ins Krankenhaus gebracht. Und schon gestern sind ebenfalls bei Hohenems in Vorarlberg zwei Frauen beim Fallschirmspringen mit Wingsuits in der Luft zusammengestoßen. Eine wurde dabei lebensgefährlich verletzt, berichtet Katharina Bartlock.
26: Die beiden Wingsuit-Springerinnen starteten mit 13 weiteren Fallschirmspringern vom Flugplatz Hohenems-Dornbirn. Nach dem Sprung aus dem Flugzeug stießen eine 48-jährige Deutsche und eine 32-jährige Schweizerin in der Luft zusammen. Die Schweizerin verlor das Bewusstsein. Im Sinkflug berührte sie eine Hochspannungsleitung und stürzte in den Alten Rhein. Sie wurde lebensbedrohlich verletzt. Auch die zweite Springerin war kurz bewusstlos, konnte ihren Schirm aber selbst öffnen. Sie streifte bei der Landung ebenfalls die Stromleitung und stürzte aus 10 Metern Höhe auf den Boden. Sie wurde schwer verletzt. Die Anzüge wurden sichergestellt, die Polizei ermittelt.
3: Und zum Schluss noch zum Wetter und zurück unter Schuller.
5: In Schärding hat es jetzt 26 Grad und auch in den nächsten Stunden ist es teils sonnig und föhnig, teils aber auch bewölkt und besonders in Vorarlberg und in Tirol wird der Regen häufiger. Morgen Montag nur zwischendurch Sonne und immer mehr Wolken und von Westen her steigt die Wahrscheinlichkeit für Regenschau und Gewitter. Es kann stark regnen und auch hageln. Außerdem gibt es zeitweise heftigen Wind aus West bis Südwest. 15 bis 25 Grad morgen, bis zu 25 im Südosten.
3: Um 18 Uhr melden wir uns mit dem Abendjournal wieder, bis später, wenn Sie wollen. Hier geht's gleich weiter mit einem Spielräume-Spezial.
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Steven Lloyd mit Hey Hey Sophia. Herzlich willkommen zu einer weiteren Ausgabe von meinem zweistündigen Musikprogramm. Ich hoffe, ihr habt wieder Spass dran und wir machen gerade weiter mit Roland Rebel, Der eigene Weg, Alessia Spring, Ocean Eyes, Andreas Frey mit Ikonen, Die Caprice mit Heartbreak Lady und Wendy Mitchell, Hunger nach mehr.

Maria Reika mit Buenas Noches, Senor. Und Nick macht weiter mit Wenn andere Nacht schlafen. Steffen Jürgens, 20 Jahre später. Silvia Stern, heute will ich nicht mehr vernünftig sein. Und Ted Herold und Susanne Kent mit Schöne Frauen sind jeden Euro wert.

Ernie Beats Band mit Beat Your Drum haben wir gehört. Und Amicas machen weiter mit italienischer Wein. The Party Boys mit Corina. Saskia Lapin, weil sich was bewegt. Nadine Norell, ich wollte dich nicht brauchen. Selina Noir, Rosen weinen leise.

Und wie wir vorher gerade beim Thema Rosen waren, habe ich auch noch einen Song von mir, Abglow. Auch Rosen haben nicht nur Dornen, von Rolf Wegmann. Und Hanna macht wieder mit Ich möchte mit dir fliegen. Bells und Dolly Parton, Son of Jolene, Kimi Bedder, My Grass is Blue, Whitney Rose, You're Gonna Get Lonely, Christina Lindberg, Two Trucking Cowboys.

Und da sind wir auch schon wieder am Ende von meiner heutigen zweistündigen Sendung. Ich bedanke mich fürs Zuhören, wünsche eine gute Zeit, bis gleich wieder, euer Rolf Wegmann.

und euch Rolfs Musikparadies. Schlager, Pop, Oldies und Country. Neues und Altes bunt gemischt. Herzlich willkommen und viel Vergnügen!

Edwina de Puter mit «Geh nicht heute Nacht». Herzlich willkommen zu einer weiteren Ausgabe von meinem zweistündigen Musikmix. Ich hoffe, ihr habt Spass dran und wir machen gerade weiter mit Anna Steinhardt, «Zärtliche Versuchung», Alex Reichinger, «Wir leben den Traum», Joe im Winkelried, «Wo das Glück die Sehnsucht stillt» und Kerstin Kallien, «Es ist Sommer» und Martin Jones mit Radio One.

Sieht mexikanisch aus mit dem Victor Baum, haben wir gehört. Und Franz Börder macht weiter mit Wir trinken Eierlikör. Markus Novak, Einmal Hölle und zurück. Bier André, Der Sommer bleibt für immer. Garo Best, Wir tanzen durch die Nacht. Und Damiano Maiolini, Herz aus Gold.

Und Goethheimer, Markus Faber, mit Die Liebe braucht Träume. Und weitermachen, Classics in Yucatan. Deadman Cadillac, I'm losing my love. Sweet Shay, 7-2, ich bleibe wie ich bin. Chips mit Day After Day. Und Robbie Rockabilly, Rebel Ritter Queen.

Wir haben gehört, Dennis und Romy mit If You Love Me, Let Me Know. Und weiter macht Life Blooms, Dead Fins, Igniting, At Hamata, der Wolfgang Hildebrand, That's Me, die Cabris mit Sisa, so aus wie Marilyn, Luna Sunshine, Mein Herz ist wie erfroren. Und Christina Botnari, I am a woman.

0: Uppa!
1: Tanja Redheim gehört mit Disco Polka. Und Las Hermanas Vasquez macht weiter mit Chela Reina. Tanja Bachmeier, danke, dass es euch gibt. Aisha del Chalet, Eternidad. Manuela Lorenz, Reif für die Liebe. Und Rolf Egmann mit Halle, hey, Louise.

Und mit der Moose Skinner Band und Tools Out Time sind wir auch schon wieder am Ende von meiner heutigen Sendung. Ich hoffe, ihr habt Spass gehabt. Ich bedanke mich fürs Zuhören. Auf Wiederhören. Bis gleich wieder. Euer Rolf Wegner.

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1: Hallihallo und herzlich willkommen zu einer weiteren und neuen Ausgabe vom Aargauer Schlager Münchi am Donnerstag, dem 7. Mai, zuoben am 9. Es begrüßt euch wie immer und wie gewohnt direkt aus dem Kanton Aargau, der Remo Müller. Ja, die heutige Sendung hat es auch wieder in sich. Haufen gute Schlager, neuere Schlager und auch ein bisschen ältere Schlager. Es sind auch ganz grosse mit dabei, wie zum Beispiel Daniela Alfinito, D'Amigos, Belsi und Florian und ganze Haufen, wirklich ein Haufen mehr. Die heutige Sendung, die fangen wir aber an mit zwei Neuvorstellungen. Ja, letzten Freitag ist es rausgekommen, das neue Album von den Galimeros, das hier heisst Portofino. Und daraus raus lassen wir uns genau gleich namige Titel an, Portofino. Und dann hat der Oliver Heidt eine neue Single auf den Markt gegeben. Die heisst Via Romantica und die lassen wir uns in den neuen Vorstellungen ganz am Anfang der heutigen Sendung selbstverständlich auch an. Aber jetzt zuerst Galimeros mit dem Titel Portofino und viel Spass beim heutigen Schlagermünchi.

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Belsi und Florian mit ihrem wunderschönen Titel «Das Fieber der Liebe». Schade, dass es die zwei so nicht mehr gibt und nicht mehr zusammen singen. Ja, geschätzte Zuhörerinnen und Zuhörer, die heutige Sendung neigt sich auch wieder am Ende entgegen, aber ich habe euch noch einen ganz langen Titel parat, und zwar zum Schluss von der heutigen Sendung haben wir zwei Raritäten, und zwar ganz grosse von der volkstümlichen und Schlagerszene. Das sind zum einen Kastelruther Spatzen und zum anderen Paldauer. Die lade ich euch zum Schluss noch runter. Von der Kastelruther Spatzen hören wir ein Medley mit ihren grossen Hits, und wenn die Zeit hoffentlich noch langt, hören wir noch Aldauer mit einem kleinen älteren Titel «Ich muss dich wiedersehen», und ich hoffe, dass wir uns wieder hören nächsten Donnerstag. Es ist zwar Auffahrt, aber es wird gleich nach Möglichkeit ein Schlagermünchi geben, und freue mich, wenn ihr dann auch wieder dabei seid. Bis dahin wünsche ich euch wie immer und wie gewohnt eine gute Woche ohne Time und ohne Stress. Und verabschiede mich für heute. Am Mic war wie immer der Remo Müller. Ich wünsche euch eine ganz gute Nacht und bis zum nächsten Donnerstag. Ciao zusammen.

Servus, grüezi und hallo und ein fröhliches Moin aus Hamburg. Ich begrüße Sie recht herzlich, liebe Hörerinnen und Hörer, hier auf RBSW und wünsche Ihnen gleich schöne Unterhaltung und viel Spaß, denn der Vorhang zu einer neuen Willis Wundertüte öffnet sich gleich für Sie. Ja, haben Sie viel Spaß? Und jetzt legen wir auch gleich los mit der Anna-Maria Zimmermann. Mit dir vielleicht. Dann kommt Sonja Liebing, hemmungslos. Und dann der Alessandro Gallas mit seinem Guantanamera. Ein sympathischer Sänger. Ich und die Katja durften ihn in Bremerhaven beim Auftritt kennenlernen. Ja, wir sind dann zurück mit dem Auto gefahren, haben uns wunderschön unterhalten. Ja, richtig sympathisch. Guantanamera.

0: Guantanamera, Alessandro Gallas. Sag niemals nie, Lena Maria Engel und Stereo Act und der Costa Cordalis besingt den Wein von Samos.
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0: Ja, das war der Costa, der Cordalis mit seinem Wein von Samos. Und wir machen jetzt eine kleine Inseltour oder Inseltouren und fangen an mit Reggae, Typical, Tropical. Und da fliegen wir nach Barbados. Ja, dort bleiben wir einige Zeit. Dann steigen wir in ein Flugzeug mit der Alexandra Lexa zusammen. Und dann geht's nach Gran Canaria. Und von Gran Canaria mit den Benga Boys. We are going to Ibiza. Aber erstmal starten wir nach Barbados.
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Die Benga Boys. We are going to Ibiza. Ja, und wir bleiben auf Ibiza mit dem Ibo, denn er besingt Ibiza, ja. Ich schlaf gern lang, ne? Frühstück fängt erst mittags an, sagt sich der Ibo. Und gut drauf ist er auch noch. Ja, Ibo Ibiza. Dann lädt uns die Katja Sommer nach Kreta ein, denn Kreta lädt uns alle ein. Und wenn wir dann auf Kreta sind, gehen wir in eine schöne griechische Kneipe mit dem Gigi Anderson, Kallis Berra, Griechenland.

Der Tasso bringt uns gleich in Stimmung. Ja, und wenn man so in einer Taverne sitzt in Griechenland, hat man natürlich auch Lust zu tanzen. Und der Alessandro Gallas hat das richtige Lied dafür. Tanz mit mir. Ja, ein sympathischer Sänger, den die Katja Sommer und ich in Bremerhaven bei einem Auftritt kennenlernen durften. Wir sind dann im Auto zusammen nach Hamburg zurückgefahren, haben uns wunderbar unterhalten. Wie gesagt, ein sympathischer Sänger, Alessandro Gallas, tanzt mit mir. Dann gehen wir nach Mallorca, Palma de Mallorca mit Chris Wolf. Die Judy Weiss fragt, warum nicht jetzt? Ja, und die Katja Sommer besingt einen Sommer, nämlich einen Sommer mit dir.

Bevor der Daniel Lopez Das muss Liebe sein singt, möchte ich Sie, liebe Hörerinnen und Hörer, die sich während der Sendung oder gerade eben eingeschaltet haben, auch recht herzlich hier auf RBSW Radio begrüßen. Und auch Ihnen wünsche ich viel Spaß und gute Unterhaltung. Und jetzt der Daniel Lopez. Das muss Liebe sein. Was hast du denn nur mit mir gemacht? Fragt die Annette Schöne. Der Norman Langen und Nathalie Holzner. Besser ohne dich. Sabrina Berger. Nur die Liebe zählt. Und der Jan Böckmann. Sonnen.

Ja, und das ist Maria Levin und Björn Patrick Pfeiffer, Stein für Stein.

Du bist alles. Mike Leon Grosch und Daniela Grosch. Die Jennifer Juncker, die hat Gänsehaut. Und noch einmal der Alessandro Gallas mit Rego el Verano.

Der Julian Wien folgt mit seinem brandneuen Song Verrückt nach dir. Ja, Sie kennen Julian Wien. Er ist der Sendeleiter vom Radio Berner Schlagerwelt 3 Deutschland. Ja, und dieses Lied hat er hier in Hamburg aufgenommen. Wir waren bei der Aufnahme dabei, hatten viel Spaß. Ja, mit dem Gottfried Koch im Studio. Und er war am Wochenende dann noch hier und wir haben noch viel unternommen. Ja, ja, war richtig gut. Danach die Patricia Laras, Adios Amor und die Hermes House Band, Country Roads.

Tim Toupé und Micky Krause, dann leg ich Schlager auf. Ja, ich leg sie Schlager nicht mehr auf. Ich habe für sie Schlager aufgelegt. 2 Stunden in der Willis Wundertüte. Und die 2 Stunden sind wieder vorbei. Ich sage recht herzliches Dankeschön, dass Sie die RBSW Group eingeschaltet und meiner einer gelauscht haben. Recht herzlichen Dank dafür. Ihnen weiterhin viel Spaß und gute Unterhaltung bei den nachfolgenden Programmen, die jetzt ja gleich nach dieser Wundertüte folgen. Ich sage noch einmal Danke zu Ihnen und als letztes nach Dann leg ich Schlager auf, wird sich diesmal die Heidi Kabel von Ihnen verabschieden. Ja, mit In Hamburg sagt man Tschüss. Ja, und Tschüss sage ich jetzt auch, bis es das nächste Mal wieder heißt Servus, Grüezi und Hallo. Tschüss.

Ja, hallo miteinander, ich begrüße euch herzlich zu der 88. Sandra Schlagerwelle von Buri. Ja, wir starten und zwar mit dem Patrick von Kastelberg mit Amigos para siempre. Dann kommt der Leonard mit seinem neuen Titel Goldene Berge. Dann kommt Monique mit der Vespa Richtung Süden und dem Schweizer Mix, wo heisst der Titel Danke. Dann kommt noch der Jesse Rich mit Kennen, so wie mich. Ich wünsche euch ganz viel Vergnügen mit meiner Sendung.

So, ihr liebe Zuhörerinnen und Zuhörer, das war es, die 88. Sandra Schlagerwelle von Buri. Ja, ich freue mich, wenn ich dann in 14 Tagen wieder sagen kann, hey, willkommen schon zu der 89. Sandra Schlagerwelle von Buri. Bis dahin, bleibt gesund, geniesst das Wetter und ja, danke für eure Treue, für euer Zuhören und bis zum nächsten Mal. Macht's gut, eure Sandra.

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2: Ein neues Wochenende und damit natürlich auch wieder eine neue Bogarts Schlagershow. Heute die 133. Sendung hier bei eurem Lieblingsradio. Hallo und willkommen. Schön, dass ihr wieder mit dabei seid.

Ja, so ein Wochenende ist schon was wirklich Schönes nach einer langen Woche. Und vielleicht habt ihr ja genau für dieses Wochenende auch einiges geplant. Das Wetter soll ja schön werden, es ist Frühling, die Abende werden gefühlt immer länger und so manch einer von euch tanzt vielleicht durch die Nacht. Davon singt jetzt gleich zu Beginn Caro Best in ihrem brandneuen Song Wir tanzen durch die Nacht.

Silvia Stern startete äußerst schwungvoll in dieses Jahr und präsentierte Anfang Januar ihren tollen Song »Wer ist dieser Mann?« Jetzt gibt es von diesem Titel einen tollen Once and Twice Remix, den ich euch heute hier in Burkhardts Schlagershow natürlich unbedingt vorstellen möchte. Der Song beschreibt die intensive Schwärmerei für einen fremden Mann, dem Silvia zufällig auf der Straße begegnet und der sie sofort tief berührt. Sie ist fasziniert von seinem Aussehen, seinem Lächeln und seiner Ausstrahlung und kann ihn danach nicht mehr aus dem Kopf bekommen. Lange sucht sie vergeblich nach ihm, bis sie ihm überraschend wieder begegnet. Aus anfänglicher Schwärmerei wird eine magische Verbindung, die wie der Beginn einer großen Liebesgeschichte wirkt. Wer ist dieser Mann? Der Once and Twice Remix mit Silvia Stern.

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1: Der Wind weht weiter ist ein Popschlager mit Haltung über Aufbruch und Gefühl, gesungen von dem Berliner Philipp Cole. Nach seinem Comeback im Herbst 2025 konnte Philipp mit Songs wie Lieder der Nacht und Wunder beachtliche Radioerfolge feiern. Beide Titel erreichten Platz 1 der MDR Deutschen Hitparade, während Lieder der Nacht zusätzlich in der ARD Schlagerparade bis auf Platz 4 kletterte. Der Wind weht weiter wirkt nun wie eine konsequente Weiterentwicklung dieses Erfolgswegs. Vertraut im Sound, aber mit frischer Energie und spürbarer Aufbruchsstimmung. Geboren 1981 in Berlin, ist Philipp Cole musikalisch stark von den 80ern geprägt. Künstler wie Juliane Werding und die Münchner Freiheit zählen zu seinen prägenden Einflüssen. Seine erste Schallplatte, ein Album von Matthias Reim, markierte früh den Beginn einer tiefen Verbindung zur Musik. Für Philipp Cole sind Songs emotionale Räume, in denen sich persönliche Erfahrungen, Hoffnungen und Zweifel widerspiegeln. Genau dieses Verständnis spürt man auch in Der Wind weht weiter. Hier ist Philipp Cole.

Ich sage es gleich vorweg, heute gibt es wirklich zahlreiche Geburtstagskinder unter meinen lieben Kolleginnen und Kollegen und ich habe alle so gut es ging in der Reihenfolge ihrer Geburtstage in diese Gratulationsrunden untergebracht, hoffe ich. Den Anfang macht Annemarie Eifeld, welche uns ihren Song »Hör nicht auf zu tanzen« singen wird. Dann ein Mai-Sterberg, Wortspiel, von der lieben Vanessa Mai. Und viele liebe Geburtstagsgrüße und Wünsche gehen dann zum Abschluss dieser ersten Runde an Paulina Wagner, welche den lila Himmel besingt. Happy Birthday, Teil 1.

Weiter geht es mit lieben Geburtstagswünschen jetzt für Mario Steffen, welcher musikalisch feststellt, das Glück ist jetzt. Dann gehen liebe Grüße und Glückwünsche an Peter Rubin, von dem wir dann seinen Hit »Wir zwei fahren irgendwo hin« hören werden. Und meine liebe Kollegin Vivian Gold beschließt diesen zweiten Teil der Geburtstagsrunden mit ihrem Titel »Gold«. Happy Birthday Teil 2.

Auch die liebe Monika Martin hatte in dieser Woche Geburtstag und auch an dich, liebe Monika, gehen herzliche Grüße und Glückwünsche. Und sie hören wir dann auch gleich mit ihrem Song »Das tut man so«. Ebenfalls aus Österreich kommt auch meine Kollegin Hanna, welche auch in dieser Woche Geburtstag hatte und sie singt das auch gleich mit ihrem brandneuen Song »Ich bin Österreicher«. Und meine ebenfalls liebe Kollegin Edwina de Porta beschließt diese dritte Geburtstagsrunde mit »Glitzer drauf und los«. Happy Birthday Teil 3.

Ja, es gibt heute noch eine vierte Gratulationsrunde, denn auch Nadine Fabielle und Marie Reim hatten bzw. haben in diesen Tagen Geburtstag und auch an sie gehen natürlich herzliche Grüße und Glückwünsche. Nadine Fabielle singt uns jetzt gleich Sag mir wie weit und von Marie Reim hören wir ihre aktuelle Single Vitamin Du. Ja, und damit gehen dann auch an euch alle, die ihr in dieser Woche euren Geburtstag gefeiert habt, herzliche Grüße und Glückwünsche, verbunden natürlich mit den besten Wünschen für Gesundheit, Liebe und Glück in eurem neuen Lebensjahr.

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1: Der Name Chris Dirk hat nach wie vor Zugkraft. Wer einmal in das neue Album Schenk jedem Tag ein Lachen hineingehört hat, der erkennt schon bei den ersten Takten, dass hier nicht nur ein Nostalgiegefühl erzeugt wird. Chris Dirk steht für eine musikalische Qualität, die heute leider sehr selten geworden ist. Selbst mit ihren zarten 84 Jahren hat die DDR-Schlager-Ikone noch eine Stimme, mit der sie nicht nur in der ersten Liga der Schlagersängerinnen mitspielt, sie schickt sich an, diese wieder zu erobern. Chris Dirk zeigt auf diesem wunderbaren Album die gesamte Bandbreite ihres Könnens. Sie beschert uns echte, lupenreine Schlagerperlen, mal traditionell, mal rockig, mal nachdenklich und nimmt uns mit auf eine atemberaubende Reise zu ihrem Sehnsuchtsort. Ich habe mir für das Powerplay der Woche heute zwei Songs aus dem neuen Album von Chris Dirk herausgesucht und beginne natürlich mit dem Titelsong.

Was bleibt, wenn sich Träume nicht festhalten lassen und das Leben plötzlich eine andere Richtung einschlägt? Wenn Gefühle noch nachklingen, aber die gemeinsame Melodie längst verklungen ist? Genau diesen Moment fängt Julian David in seiner neuen Single »Anders als man liebt« für uns ein, ehrlich, berührend und zugleich voller musikalischer Energie. Und mit »Näher zu mir« präsentiert uns dann die unabhängige Künstlerin Rosa Weiß einen energiegeladenen Popschlager, der Leichtigkeit, Anziehung und Selbstbestimmung miteinander verbindet. Der Song ist nicht nur eine Einladung zum Tanzen, sondern auch ein klares Statement für Frauenpower und persönliche Freiheit.

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1: Es ist Anfang Mitte Mai und wieder einmal präsentiert Dieter Thomas Heck in den Studios der Berliner Union Film seine legendäre Hitparade im ZDF. Gast dieser Sendung ist diesmal wieder einmal Michael Holm, welcher seinen gerade erst veröffentlichten Song Lady Love präsentierte und sich der Wertung der Fernsehzuschauer stellte. Geschrieben wurde der Song von Michael Holm selbst mit Unterstützung von Rainer Pietsch, Eckhard Stein und Bernd Dietrich. Lady Love, Michael Holm aus dem Mai 1976.

Ein toller Titel meiner lieben Kollegin Niki Schubert. Zeit war das soeben. Und für Niki geht es am Samstagabend erstmals auf eine große TV-Bühne, denn sie wird um 20.15 Uhr live bei der MDR-Sendung Frühlingserwachen aus Zeulenroder-Triebes dabei sein. Und damit können Sie Millionen Fernsehzuschauer auch einmal live erleben. Sie ist schon mega aufgeregt, aber sie wird, und da bin ich mir ganz sicher, das Publikum vor Ort und vor den TV-Geräten begeistern. Von Niki kommen wir zu Josephine, denn so heißt der brandneue Song von René Ulbrich. Und ein weiterer Frauenname schließt sich dann musikalisch an, denn Mike Bauhaus singt dann im Anschluss immer noch Jolene.

Drama, Heimlichkeit, Versuchung. Der neue Titel Affäre von Martina weckt sofort bestimmte Erwartungen, mit denen die bayerische Sängerin auf charmante Weise spielt. Der Text beschreibt eine Beziehung, in der Martina versucht, ihrem Gegenüber Sicherheit zu geben und Zweifel auszuräumen. Die Sängerin weiß, dass es ihrem Partner nicht gefällt, wenn sie von vielen gemocht wird, betont aber gleichzeitig, dass sie den Wert der Beziehung erkennt und zu schätzen weiß. Es geht darum, aufmerksam zuzuhören und Vertrauen aufzubauen, und Martina macht klar, dass sie kein Interesse an einer Affäre hat. Die Sängerin gehört zu den spannendsten neuen Stimmen im deutschsprachigen Schlager. Sie verbindet modernen Popschlager mit authentischer Mundart und erzählt Geschichten aus dem echten Leben, ehrlich, emotional und immer wieder mit einem hohen Wiedererkennungswert. Genau das macht auch der Song Affäre von Martina aus. Was wollt ihr?

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1: Mit 84 Jahren und 14 Jahren nach ihrem letzten Album hat DDR-Kultstar Chris Dirk neue Musik veröffentlicht. Der Albumtitel »Schenk jedem Tag ein Lachen« stehe für ihr Lebensmotto, sagte die Schlagersängerin in einem Interview der Zeitschrift Super Illo. Jede Situation enthält Komik, man muss nur danach suchen und sie würde immer fündig werden. Bekannt wurde Chris Dirk vor allem Ende der 1960er Jahre an der Seite ihres damaligen Ehemanns Frank Schöbel. Gemeinsam waren sie zum Beispiel 1968 mit der DEFA-Musikkomödie »Heißer Sommer« erfolgreich. »Ich muss mal wieder raus«, sagte sich Chris Dirk offenbar, und genau diesen zweiten Song hier im Powerplay der Woche aus dem neuen Album von Chris Dirk »Schenk jedem Tag ein Lachen« hören wir jetzt.

An diesem Sonntag ist wieder einmal Muttertag. Und zum Abschluss dieser Sendung möchte ich gemeinsam mit Christian und Thorsten meiner Görlitzer Musikredaktion mal allen Mamas dieser Welt einen schönen Muttertag wünschen. Ganz liebe Grüße senden wir auch an alle Mamas, die nicht mehr unter uns sind. Und ganz besonders grüßen Christian und Thorsten da ihre Mama Anneliese und auch ich darf meine liebe Mutti da oben ganz lieb grüßen. Als musikalischen Gruß übermittelten mir Christian und Thorsten den Wunsch nach Roy Junior mit seinem wunderschönen aktuellen Song Mama, ich hab dich lieb. Damit senden die beiden

Und mit diesen lieben Wünschen zum Muttertag darf ich mich für heute wieder von euch verabschieden. Vielen lieben Dank, dass ihr mich wieder durch diese 2 Stunden Bogarts Schlagershow begleitet habt. Und wenn ihr möchtet, dann hören wir uns auch in der kommenden Woche natürlich hier bei eurem Lieblingsradio wieder. Ich wünsche euch und euren Lieben ein schönes, sonniges und vor allem erholsames Wochenende. Bleibt oder werdet bitte gesund und vor allem bleibt im Rhythmus. Alles Liebe, euer Ralf Bogart.

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1: Im Studio Hanna Messerschmidt. Schönen guten Abend. Die Spritpreise sind zum ersten Mal seit Anfang März unter die 2-Euro-Marke gefallen. Der ADAC dämpft aber die Hoffnungen, dass die Preise noch weiter runtergehen. Mehr von Jana Klonikowski.
2: Der Liter Diesel kostete gestern im Schnitt 1,98 Euro. Super E10 war nochmal 2 Cent günstiger. Grund für die gesunkenen Preise sind laut ADAC der ebenfalls gesunkene Ölpreis und der starke Euro. Die ADAC-Experten kritisieren aber weiter, dass der Tankrabatt nicht vollständig an die Kunden weitergegeben, sondern zum Teil von den Mineralölunternehmen einbehalten wird. Weil der Ölpreis zuletzt wieder angezogen hat, geht der ADAC auch davon aus, dass die Spritpreise zunächst nicht weiter runtergehen.
1: Deutschland und die Ukraine wollen stärker militärisch zusammenarbeiten. Beide Länder wollen gemeinsam neue Drohnen entwickeln, wie Verteidigungsminister Pistorius bei einem Besuch in Kiew bekannt gab. Die Ukraine habe in den vergangenen Jahren beachtliche technologische Sprünge in dem Bereich hingelegt, so Pistorius. Wie können die Menschen in Deutschland entlastet werden? Nachdem die Entlastungsprämie im Bundesrat gestoppt wurde, will die Bundesregierung das weitere Vorgehen prüfen. Zuletzt hatte sich unter anderem die Verbraucherzentrale für Direktzahlungen ausgesprochen. Die würde auch der Wirtschaftsberater der Bundesregierung, Gabriel Felbermayr, begrüßen. Er sieht aber Hürden und sagt bei NTV:
3: Wenn man daran denkt, wie in der Corona-Krise versucht wurde, genau das umzusetzen und man da die Datenvoraussetzungen nicht hat, dann würde man meinen, dass man jetzt 6 Jahre später die Infrastrukturen hat. Sie sind auch scheinbar da, aber wohl nicht in der Form, wie man es bräuchte. Aber jetzt, weil man diese Infrastruktur nicht hat, zur Gießkanne zu greifen, das ist sicherlich die schlechteste aller Alternativen.
1: In Hamburg soll ein Jugendlicher einen Anschlag geplant haben. Der 17-jährige Syrer wurde von Spezialkräften der Polizei festgenommen. Er soll zu den Plänen von der Terrormiliz IS inspiriert worden sein. Bei Durchsuchungen wurden unter anderem Dünger und auch ein Messer gefunden. In einem Monat startet die Fußball-WM in Kanada, Mexiko und den USA. Während die FIFA ein Event der Superlative beschwört, ist vom großen Hype bislang noch wenig zu spüren. In den USA ist der erhoffte Buchungsboom bei den Hotels ausgeblieben. Zwei Gründe: die hohen Preise und die Politik von Präsident Trump.
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4: Viele Wolken hängen am Himmel und vom Schwarzwald bis nach Niederbayern regnet es auch mal länger. Ansonsten kommt nur ab und zu ein Schauer runter. Später in der Nacht kann es in höheren Lagen auch Schnee geben. Die Tiefstwerte liegen bei 7 bis 0 Grad. Morgen geht's weiter mit vielen Wolken und vereinzelten Schauern, maximal 15 Grad.
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0: Ach, Levi, du kennst den Sound. Doch, klingt ja eigentlich ganz schön. Wollen wir nachschauen, was passiert ist? Ist ja nicht weit. Quasi vor unserer Haustür. Ja? Finde ich gut.
1: Volles Programm, was die Polizei auffährt. Und mittendrin Hauptkommissar Ünal Tekin. Das sehen wir uns genauer an, Frau Adler.
2: Bitte schön, Herrschaften, lasst die Polizei ihre Arbeit machen.
3: Kann ich helfen, Ünal?
2: Nicht du auch noch, Janina. Zur Seite, Leute, echt jetzt. Das rot-weiße Band nennt sich Absperrung. Sie fixt Wahnsinn, kommt jetzt ganz Giesing in aller Herrgottsfrüh zur Heiligkreuzkirche.
3: Ach komm, Ünal.
2: Und du läufst auch noch mit deinem Kanarienvogel im Käfig herum, Wahnsinn.
3: Wann haben wir schon mal eine Leiche im Viertel? Ach,
2: geh wieder heim, Frau Privatdetektivin, und lass mich meine Arbeit machen, ja?
4: Weltentrunk von Su Turhan.
0: Komm ja schon.
5: Hey, aufwachen. Ist ja schon nach 8.
0: Guten Morgen, Frau Greiselmeier. Was gibt's?
6: Schon gehört von der Leiche bei uns in Giesing?
0: Selbstverständlich. Frau Nachbarin, immer hereinspaziert.
6: Ja, wo ist er denn, mein Levilein? Mein Gott, der war ja noch so jung. Gott erbarm sich seiner Seele. Schlimm, ganz schlimm.
0: Waren Sie an der Absperrung, Frau Greiselmeier?
6: Aber nein, Kind. Der Bertram hat mich nach dem Einsatz besucht.
0: Ihr Neffe, der bei der Polizei arbeitet?
6: Ja, ist ein braver Bub, der Bertram. Der Tote war von oben bis unten triefnass. Lag bestimmt im Wasser, glaubt der Bertram.
0: Der ist doch nicht am Giesinger Berg ertrunken.
6: Aber nein, wie denn hier oben bei uns? Pfefferspray war im Spiel, hatte feuerrote Augen und der Kopf war verdreht, dass er sich bestimmt das Genick gebrochen hat, sagt Bertram.
0: Der brave Bertram erzählt Polizeiinterner herum.
6: Rufus Stocker heißt er. Und in der alten Brauerei hat er gearbeitet, wo sie dieses neue Ökobier mit dem englischen Namen brauen.
0: Warum sollte mich das interessieren?
6: Sind deine Auftragsbücher so voll, dass dich ein Toter im Viertel nicht juckt?
1: Stimmt schon, was die gute Frau Greiselmeier sagt. Tote in Giesing gibt's nicht alle Tage, Frau Adler, und voll kann man deine Auftragsbücher nicht gerade nennen.
6: Das weißt du aber nicht von mir, Kind, gell?
0: Natürlich nicht. Frau Greiselmeier.
6: Versprochen?
0: Versprochen. Servus, Hubert. Hast du eine Minute?
7: Na, Stress. Ich hab nur so ein scheiß Bier schon auf dem Zettel.
0: Ich weiß, deswegen wollte ich mit dir reden.
7: Aktien gibt's aber noch keine. Bist nicht die Erste, die fragt.
0: Was für Aktien?
7: Von der neuen Brauerei mit dem neuen Wunderbier heute.
0: Genau deshalb wollte ich mit dir reden. An der Heiligkreuzkirche.
7: Jetzt nicht. Ich habe einen Haufen Touristen drin sitzen und die treiben mich noch in den Wahnsinn. Die saufen wie die Gestörten, ich schwör's dir. Nach der Drecks Munich Universe Beer Presentation habe ich Zeit.
0: Nach der was?
1: Hubert Denkrat saß vor Jahren richtig in der Scheiße. Damals war er Braumeister. Ging um Abrechnungsbetrug mit Todesfolge jetzt mal. Unjuristisch gesprochen. Bierfahrer hatten im großen Stil beschissen und wollten es dem Hubert anhängen, bis Herr Hauptkommissar Adler als rettender Ermittlerengel seine Unschuld bewies. Sonst wäre Hubert jetzt kein gefragter Biersommelier, sondern Knastbierbrauer. Weiß aber gerade gar nicht, ob Bier im Gefängnis erlaubt ist. Wie ist das, Frau Adler?
8: Ünal, ich bin's.
9: Was gibt's?
8: Wollte nachfragen, ob du was über den Rufus Stocker herausgefunden hast, also das Opfer. Du weißt schon.
9: Woher weißt du den Namen?
8: Quellenpreis geben geht nicht, Ünal. Dachte, ich ruf an, weil die Leiche ja mehr oder weniger von meiner Haustür gefunden wurde. Hausdurchsuchung habt ihr bestimmt schon gemacht, oder? Verstehe.
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11: So, Leidl, passt jetzt, der Hauptzolle aus Munich Universe in die Degustationsglasen reinbracht, ja? Nix verschütten, sind ja bloß läppische 0,1 Liter, gell? Sauber, so. Dann fragen wir jetzt erst einmal unser Riechorgan, was das von der Giesinger Neuschöpfung hält, gell? Schön einatmen, den Duft des Universums.
12: Trauen Sie sich ruhig, der Hopfen ist eine Wohltat für die Seele. Das verspreche ich Ihnen.
11: Ja, und mein Zinken, der riecht
7: was riecht er denn? Weite riecht er. Und was Schnelles, was die Kehle ganz unbedingt runter will.
12: Und Sterne, ganz viele Sterne, die am Firmament glitzern.
7: Ja, also wer das so poetisiert, meine Damen und Herren, das ist für eine waschechte Münchnerin, wenn man es nicht hört. Also qua Geburt der Expertin in Sachen Bier.
12: Was ist, Hubert, wollen wir?
7: Ja, freilich wollen wir, ja, aber leider in kleine Schlucke, gell? Das heißt ja verkosten heißt's und nicht versaufen, gell? So, und jetzt
12: zum Wohl.
7: Prost und wohlbekomm's.
12: Scheiße, ich hab's ausgetrunken.
13: Sie sind nicht die Einzige. Schreiben Sie das unbedingt in Ihrem Artikel.
12: Ja, klar.
7: Kein Wunder, dass dieser Gerstensaft so süffig und vollmundig daherkommt. Der Schluckreiz, der wird durch den relativ hohen Kohlensäureanteil angeregt. Ja, und deswegen zischt's und rinnt so wie Cola die Kehle runter.
13: So ein Bier, darf ich mit Fug und Recht behaupten, gibt's in ganz Bayern nicht.
7: Ja, dem kann ich bloß zustimmen. Gell? Das Munich Universe ist eine Bereicherung für die Weltstadt des Bieres.
13: Danke, Hubert. Du darfst dich jetzt gern nach unten setzen.
7: Natürlich.
13: Nur noch eine persönliche Anmerkung zum Schluss. Als Braumeisterin unserer Zeit hat der Klimawandel selbstverständlich eine große Rolle gespielt. Munich Universe kommt als nachhaltiges Produkt, CO2-neutral und wassersparend von Herstellung bis Auslieferung auf den Markt. Ich bedanke mich
14: Ruckestuck.
13: Bei allen.
1: Warum schaust du so belämmert? Ist was passiert?
14: Ja, die damische Braumeisterin geht mir auf die Nerven. Tut so, als wäre ich ihr Lakai, die Matz.
1: Was ich dich fragen wollte, ein Mitarbeiter von euch...
13: Komm mit, wir reden im Büro.
14: Was warst du denn jetzt schon wieder nicht?
13: Was hast du da vorhin für einen Scheiß verzapft? Versauft wird mein Bier nicht. Rufus hat dir doch einen Text geschrieben.
14: Ja, aber der war nix. Authentisch geht anders.
13: Tja, authentisch, du? Schau dich mal an, du aufgeblasenes Mannsbild mit Lederhosen und Hirschgeweihmesser. Schaust aus wie aus dem Bajuwarenmuseum. Mein Bier ist frisch und modern, ja? Nicht hinterwäldlerisch.
14: Die Leute gefällt mein Bühnenoutfit. Einen Rufus hast du aber schon angerufen.
13: Ja, natürlich, ich bin seit 4 Uhr früh auf den Beinen. Ich habe die Kanadier am Hals, weil der Rufus nicht erreichbar ist.
15: Ah, Entschuldigung, ich könnte aushelfen wegen Rufus.
13: Ach, Sie sind doch die waschechte Münchnerin. Haben Sie noch Fragen zum Bier?
14: Janina, du störst. Wie hast du es überhaupt unter die Journalisten geschafft?
13: Moment, Sie sind gar keine Journalistin?
15: Nein.
13: Raus aus meinem Büro, bevor ich mich vergesse.
15: Rufus Stocker ist tot.
14: Was?
13: Wie bitte?
14: Ja, Nina, mit sowas scherzt man nicht.
15: Auf der Website habe ich gelesen, dass du heute die Präsentation machst, wollte dich wegen Rufus Stocker was fragen.
14: Du bist doch gar nicht bei der Polizei.
16: Richtig, Herr Denkrat. Frau Janina Adler ist keine Polizeibeamtin. Grüß Gott zusammen. Hauptkommissar Ünal Tekin, ich leite die Ermittlung.
13: Dann stimmt das mit Rufus Stocker?
16: Zu meinem Bedauern ist Ihr Mitarbeiter nicht weit von hier bei der Heiligkreuzkirche leblos aufgefunden worden. Ich habe Fragen an Sie, Frau Bachmeier. Okay, was rennt denn der davon?
15: Weil er einen Kollegen verloren hat. Ist alles okay, Hubert?
7: Geht schon. Danke, Janina.
13: Geht schon, Herr Kommissar, danke.
16: Ich mach's kurz, Frau Bachmeier. Sie sehen arg mitgenommen aus. Also, der Herr Rufus Stocker hat als Marketingleiter die Markteinführung des neuen Bieres verantwortet. Korrekt soweit?
13: Die Aufgabenteilung war klar. Ich konzipiere und braue das Bier. Und Rufus bringt die Marke Munich Universe unter die Leute.
15: Du und der Rufus habt's euch gut gekannt.
7: Was heißt gut? Und natürlich schon irgendwie wegen der Arbeit. Der hat ständig Lobeshymnen auf das neue Bier in die Welt gesetzt. Weil ich bin nicht dran, wenn du mich fragst.
16: Und Sie haben sich nicht gewundert, dass er nicht zur Präsentation gekommen ist?
13: Natürlich. Ich habe ihn x-mal angerufen und den Praktikanten zu ihm nach Hause geschickt. Wie ist er denn umgekommen?
15: Soviel ich weiß, ist die Obduktion noch im Gange. Genickbruch, wie es ausschaut.
14: Genickbruch?
13: Genickbruch?
14: Das gibt's doch nicht. Der Rufus war...
15: Was? Was war er?
13: Rufus ist...
17: war ein Kollege. Mehr kann ich über ihn nicht sagen. Privat kannten wir uns kaum. Wir haben kein halbes Jahr zusammengearbeitet.
14: Lang habe ich einen Rufus nicht gekannt. Gesehen haben wir uns auch nur sporadisch. Ich bin nicht angestellt hier. Aber der war schon in Ordnung. So, vom Menschlichen her. Fischkopf halt. Die sind ja oft ganz nett, die Leute aus dem hohen Norden.
17: Rufus ist für den Job von Hamburg nach München gezogen. Das Konsortium wollte ihn. Ich hätte jemanden aus Bayern genommen, allein schon wegen des Produkts, aber da sind die Kanadier anderer Meinung gewesen.
14: Was der mich wegen einem Bierbrauen gelöchert hat, der hat keine Ahnung gehabt. War aber nicht schlimm.
15: Keine Ahnung von Bier?
14: Beim letzten Job, da hat er einen Schokoladentrunk vermarktet. Paps fürs Zeug, ich hab's probiert. Gibt's in jedem Kühlregal. Er hat ganz genau gewusst, wer die Leute gekriegt hat. Wie hat der Rufus so schön gesagt?
17: Die Leute wollen nicht wissen, die Leute wollen glauben.
16: Marketing als Religion.
15: Klingt religiös.
14: War einfach ein netter Kerl, der seine Arbeit gemacht hat. Schaut um ihn. Und wer es war, weiß die Polizei nicht. Sonst würden sie die Bernadette ja nicht befragen, oder?
15: Privates und berufliches Umfeld des Opfers checken ist der normale Polizeijob.
14: Normal. Von wegen, hätte dein Papa 0815 und normal gearbeitet, dann wäre ich im Knast gelandet. Na. Gibt gute und schlechte bei der Polizei. Wie im richtigen Leben.
16: Danke, Frau Bachmeier. Das war's erstmal. Ach, eine Sache noch. Die Gerichtsmedizin hat den Todeszeitpunkt grob festgelegt.
17: Sie fragen mich jetzt nicht allen Ernstes nach einem Alibi.
16: Sehe ich aus wie jemand, der Spaß macht?
17: Eher wie jemand, der gerne Spaß hat. Wann?
16: Zwischen 23 Uhr und 1 Uhr morgens. Pi mal Daumen.
17: Wegen der Markteinführung arbeite ich die letzten Tage durch. Büro und Schlafzimmer sind meine Alibis. Büro die Mitarbeiter, Schlafzimmer meine Katze. Für Männer fehlt mir auch die Zeit.
15: Keine Ahnung, wann dein Kollege umgebracht wurde. Obduktionsbericht kriege ich ja nicht, aber ich gehe davon aus, dass er gestern Nacht getötet wurde.
14: Unfall kann es nicht gewesen sein.
15: Unwahrscheinlich. Er hatte Pfefferspray in den Augen.
14: Pfefferspray, nicht?
15: Feuerrote Augen. Das Zeug ist brutal.
14: Bist du nicht Privatdetektivin?
15: Schön, dass du fragst. Das bin ich, ja.
14: Den Oberpolizisten kennst?
15: Alter Spezi. Kein einfacher Mensch, aber ein guter Ermittler.
14: Die mich damals in U-Haft geschickt haben, die haben das auch von sich geglaubt.
18: Ünal, warte! Jetzt sei doch nicht sauer!
2: Was du in deiner Freizeit machst, geht mich nichts an.
18: Bleib doch stehen, bitte!
2: Statt mit deinem Vogel in Giesing spazieren zu gehen, solltest du lieber an der Isar joggen. Ist ja unterirdisch deine Kondition.
18: Wer sich um einen sorgt, mag den doch auch vielleicht einen klitzekleinen wenig bisschen. Wahrscheinlich, oder?
2: Was willst du?
15: Ich habe das Alibi vom Biersommelier Hubert Denkrad gecheckt. Er hatte gestern ab 19 Uhr eine Verkostung in Trudering, die ging bis spät nach Mitternacht. Hier hab's dir aufgeschrieben. Willst ja bestimmt überprüfen.
2: Danke, brauche ich nicht. Noch bestimme ich, wer zum Kreis der Tatverdächtigen gehört. Einfach ins Blaue hinein den Leuten Alibis aus der Nase ziehen, ist unprofessionell, Janina. Lass das.
15: Hat er mir aus freien Stücken gesagt.
2: Nachdem du ihn danach gefragt hast.
15: Ja.
2: Glaubst du allen Ernstes, dass du mir durch die Hintertür zuarbeiten kannst?
15: Zusammenarbeiten, dachte ich. Fundort der Leiche war keine 200 Meter von meiner Wohnung entfernt. Das ist doch ein Zeichen. Findest du nicht?
2: Finde ich nicht, nein.
15: Das Glück der Tüchtigen hat zugeschlagen. Hubert hat mich gerade beauftragt.
2: Wozu beauftragt?
15: Er hat schlechte Erfahrungen mit der Polizei gemacht und ein strapaziertes Verhältnis zu Ermittlungsbehörden. Gewissermaßen ein allgemeines Misstrauen gegenüber dem Staat und seinen Organen.
2: Oh, warum Sabber, ja. Du willst mir sagen, dass er der Polizei nicht vertraut.
15: Deine Kombinationsgabe ist eines Hauptkommissars würdig.
2: Sebastian, was gibt's? Ja. Ja, danke.
15: Jetzt macht sich deine Augenbraue wieder Sorgen. Ünal? Ünal?
2: Hubert ist nicht der Einzige, der uns nicht vertraut. Die Nachbarschaftsbefragung rund um die Heiligkreuzkirche hat nichts ergeben. Die Leute waren ziemlich maulfaul.
15: Ich könnte mich ja mal umhören. Was meinst du? Bei der Kirche schläft...
2: Du hältst dich raus aus meiner Ermittlung.
15: Ach, Ünal. Bist ja doch noch sauer.
2: Sauer bin ich, wenn die Bayern verlieren. Bitte nicht so viel ein, Janina. Servus.
1: Warum so unhöflich, Herr Hauptkommissar? Bei der Kirche schläft und wohnt Edmund. Wenn er zu Hause war, hat er vielleicht etwas gesehen. Wahrscheinlichkeit ist hoch, dass er sich im Trinkbrunnen herumtreibt. Los, Frau Adler, verdiene dein Honorar.
19: Nächster Halt, Wettersteinplatz.
18: Servus, Helene.
20: Hab schon gehört vom Hubert, dass du auf Mörderjagd bist, Mädel.
18: Du hast auch nichts gesehen gestern Nacht, oder?
20: Eine nette Polizistin war schon da, die wollte es auch wissen.
18: Und was hast du ihr erzählt?
20: Nix. Ich bin allergisch gegen alles, was Uniform trägt. Habe ich vom Papa geerbt. Wie du das Kriminalistische. Magst du was trinken?
18: Cola nackt, mit Eisblöcken. War Hubert bei dir?
20: Schaut immer mal wieder vorbei. Der vergisst seine Wurzeln nicht. War aber schlecht drauf.
18: Die Cola zischt wie das neue Bier.
20: Hat sich herumgesprochen, dass das was taugt.
18: Warum war Hubert schlecht drauf?
20: Hat nichts gesagt, aber unsereins spürt es. Der Tote war doch ein Kollege von ihm, oder? Er war mal mit ihm hier. Sind draußen gesessen, haben viel gelacht, die zwei. Bei der Arbeit.
18: Schön. Gibt's denn etwas, was du mir erzählen magst? Ich arbeite für Hubert, nicht für die Polizei. Von mir erfahren die nichts. Versprochen.
20: Da war wirklich was. So um Mitternacht rum. Ich war beim Putzen und Aufräumen und hab durchs Fenster fast jemanden gesehen.
18: Der Einstieg gefällt mir, aber wie geht fast sehen?
20: Bin mir nicht sicher. Ging viel zu schnell.
18: Was ging dir zu schnell? Ist er gerannt?
20: Der und rennen. Schnell torkeln vielleicht. Nein, du kennst doch die Radl, wo die Kleinen im Kasten sitzen. Mit den Mamas und Papas, die glauben, dass sie auf der Autobahn sind. Auf so einem aber größer habe ich ihn fast gesehen, wie er ein Giesinger Berg hoch ist. Fast, weil ich mir nicht sicher bin, ob es der Edmund war.
18: Der Edmund auf einem Lastenrad. Interessant. Bist du sauer auf ihn?
20: Auf Edmund? Aber woher? Er war lang nimmer da. Auf seinem Bierdeckel ist ganz schön was zusammengekommen. Aber der kommt schon wieder.
18: Weißt du, wo ich ihn finden kann? Seinen Schlafplatz an der Heiligkreuz hat er geräumt.
20: Das macht er im Sommer meistens. Keine Ahnung, wo der rumhängt. Wenn du einen guten Draht nach unten hast, such ihn in der Hölle, beim Teufel. Da gefällt's ihm besonders gut.
18: Oder er ist in der Kirche.
20: Stimmt, der Hobbypfarrer predigt ja gern.
21: Oh, wisset, ihr zahlreich und unsichtbar auf den Bänken knienden Schäflein, dass Gott uns Menschenkindern aus Güte und Liebe den Weltentrunk geschenkt hat. Erst gestern Nacht hat er sich mir wieder gezeigt. Edmund, hat der Herrgott gesagt, du labshalst dich zu selten an dem Gerstensafte. Wahnsinn, da krieg ich ja gleich ein schlechtes Gewissen. Ja, wenn nicht jetzt sofort ein Bier, ja wann dann?
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16: Wie hoch ist der Schaden?
22: Exakt 1000 Euro. Abhebungsgrenze. Mehr ging nicht. Das Konto haben wir sperren lassen.
16: Wenn mit der Girokarte des Toten Geld abgehoben wird, könnten wir es mit einem Raubüberfall zu tun haben. Was geben die Videos her?
22: Nichts. Gesicht war kaum zu erkennen. Sommerhut mit Krempe und lustige Sonnenbrille.
16: Wofür sind dann Automatenkameras, wenn die Leute ihr Gesicht verdecken dürfen?
22: Zwei Auffälligkeiten. Erste, Tatperson hat bei der Abhebung wegen der PIN auf einen Zettel geschaut.
16: Womöglich war der Zettel im Geldbeutel des Opfers.
22: Zweite Auffälligkeit, die Person war nicht standfest, hat vor dem Automaten getorkelt. Könnte darauf hindeuten, dass er oder sie alkoholisiert war.
16: Danke, Sebastian. Schreib das genauso ins Protokoll, bitte. Was macht der Social Media Check beim Opfer?
22: Kollegen arbeiten dran. Rufus Stocker hat Tag und Nacht gepostet, sowohl privat wie beruflich. Eine Unmenge, was wir noch sichten müssen.
16: Aber kein Handy bei sich.
22: Das passt nicht zusammen.
16: Passwörter für die Accounts sichergestellt?
22: Hat die Spurensicherung bei der Wohnungsdurchsuchung gefunden.
16: Setz du dich mit an die Analyse. Wir brauchen das digitale Profil so schnell wie möglich.
22: Okay.
23: 70, 80, 90, 100. Und 110. Den Zehner lege ich jetzt noch drauf, wenn im Handumdrehen ein Weltentrunk am Tresen steht.
20: Du hast ja einen brutalen Zug drauf. Eine halbe Echsen, als wär's nix.
23: Profis trinken mit Technik. Amateure schlucken, weiß, was sie im Mund haben. Jetzt gibst mir nur ein schnelles Helles. Hä? Zehner Zinsen für einen Bierdeckel.
20: Wie kommst denn du an so viel Diridari, Schatzi?
3: das, Helene Mausi, geht dich jetzt ehrlich gesagt einen Scheißdreck an.
20: Charmant wie immer.
3: Ja, sind wir gewitt.
20: Sag mal, du, gestern Nacht habe ich dich gesehen, kann das sein?
3: Aha. Ja, ich habe jetzt gerade keinen Terminkalender zur Hand, wo hättest du mich denn gesehen?
20: Wenn ich mich nicht getäuscht habe, bist du mit einem Monster-Lastenrad am Schaufenster den Berg hochgeradelt.
3: Ach, geh weiter, Helene, ich kann ja gar nicht radeln.
20: Lügen kannst du umso schöner.
17: Was meinst du mit anders?
3: Das Bier von der Präsentation ist nicht zu vergleichen mit dem vom letzten Testtrunk. Du hast ein gutes Bier gebraut. Gratuliere, Bernadette.
17: Ja, ist harter Arbeit Lohn. Magst du die Tabellen mit den Testreihen der Hopfensorten sehen?
3: Einen anderen Hopfen hätte ich rausgeschmeckt. So perlig und zischig war der Wunderbier beim letzten Braudurchgang nicht.
17: Und wenn schon, Hubert, wann hast du zuletzt Bier gebraut? Vor 13, 14 Jahren? In der Zeit hat sich in der Methodik allerhand getan. Frag deine Tochter. Anna studiert doch Brauwesen, oder?
3: Lass die Anna da raus. Sag mal lieber, ob der Hofer sich auch über das Neue an dem neuen Bier gewundert hat.
17: Der Hofer hat Bier nicht angerührt, das weißt du ganz genau. Ich verstehe eh nicht, dass er dich als Testimonial haben wollte. Von wegen authentisch und nah am Produkt. Die Präsentation hätte ich ohne dich besser hinbekommen.
3: Der Rufus hat mich engagiert, weil er ein Gespür für Menschen gehabt hat. Anders wär du.
17: Das reicht. Das Beraterhonorar wird per Zahlungsziel überwiesen. Danke für die Unterstützung und viel Spaß bei der Biermesse in Boston. Da hast du doch deinen nächsten Auftritt als bayerisches Bier-Urgestein. Den Amis kannst du von Abgang und Scheißgang erzählen, mein Bier aber. Lässt du in Ruhe.
3: Der Rufus ist ermordet worden. Und du scherst dich einen Scheißdreck. Was stimmt denn nicht mit dir?
17: Komm, bitte geh jetzt, ich muss arbeiten, ja? Ach, und eins noch, erwarte bloß keine Einladung zur Neueröffnung der Brauerei.
4: Edmund, warte!
15: Hat die Trambahn wegen dir angehalten?
23: Warum nicht? Bin Stammkunde. Auch wenn ich bei den Preisen schwarz fahren muss.
15: Du hast aber nicht die Notbremse gezogen, oder?
23: Na mei, du hast ja nach mir gerufen. Weg, schnell.
4: Wo bleibst denn? Renn schon.
23: Schnell gehen reicht völlig.
1: Kein Wunder, wenn den Edmund nicht jeder mag. Oder, Frau Adler? Ein altgewordener Großstadt-Cowboy, der sein Pferd nicht mehr findet. Joint im Mund, durchlöcherte Jeans und Fransenjacke, die nach Freiheit aussieht und bestialisch stinkt. Ach, Edmund.
23: Gestern? Hat die Helene auch schon gefragt.
15: Ich weiß, sie hat mich angerufen. Hast deinen Deckel bezahlt?
23: Ach, die Schlampen.
15: Na. Edmund, wo bleibt der Respekt?
23: Ist mir schon klar, was die Adlerin will. Mich fragentechnisch ausquetschen, ob ich was weiß von dem Toten an der Kirche. Spar dir die Silben, die du dir über die Lippen jagen wollen willst, weil die Fragerei nichts bringt, weil ich nämlich nichts gesehen habe.
15: Du warst ja radeln in der Nacht.
23: Ganz genau.
15: Helene, hast du gesagt, du kannst nicht radeln?
23: Dass du mir eine hinterfotzige Fangfrage stellst, ist mir jetzt gerade entgangen. Janinerlein. Gut, ich gebe hiermit zu Protokoll vollumfänglich der mistgurgigen Bierschubsen die Unwahrheit gesagt zu haben.
15: Reiß dich zusammen, Edmund. Hast du was gesehen oder nicht? Ich helfe dem Hubert. Der hat's auch nicht mit der Polizei.
23: Entschuldigung, was hast du gesagt?

0: einerseits wegen der Brandverletzungen, aber auch wegen der psychischen Folgen durch die Anschuldigungen von Staatsanwaltschaft mehrere Jahre lang nicht mehr arbeiten können. Er rege sich da über intensive medizinische Betreuung sowie ein Integrations- und Beschäftigungsprogramm langsam wieder erholen können und er hege heute eine leitende Funktion im Unternehmen im Kanton Graubünden.
1: Und wie geht's nach dem zweiten Verhandlungstag, wie geht's jetzt weiter?
0: Es sind noch mindestens 5 weitere Verhandlungstage geplant. Das Freiburger Wirtschaftsstrafgericht hat eine ganz einfache Aufgabe. Einerseits die finanziellen Vorgänge rund um den Konkurs von Pascal Schuss in seiner Firma S3 zu beurteilen. Was davon ist einfach unternehmerisches Fehlverhalten gewesen und was davon ist strafrechtlich relevant? Dort wird vor allem auch um eine Bankgarantie von 30 Millionen Franken gehen, die offensichtlich gefälscht war und von einer Bank kam, die es gar nicht gibt. Da steht natürlich der Vorwurf von Betrug und von Urkundenfälschung im Raum. Und eben zu dem Brand im Wald gibt es die Version von der Staatsanwaltschaft und die von Pascal Schussi, die sich diametral unterscheiden. Ist es tatsächlich ein Überfall gewesen oder alles mehr oder weniger geschickt inszeniert? Die Frage wird das Gericht müssen beantworten. Mit einem Urteil ist nicht vor Ende Juni zu rechnen.
1: Der Rolf Dietrich über den Prozess gegen Unternehmer Pascal Schossi. Kinder im Kanton Bern haben in Regel 13 Wochen Schulferien. Für die Kinder ist es ihr Regel eine Zeit fürs Durchschnaufen und Erholen. Für die Eltern, die arbeiten, ist es aber meistens eine organisatorische Herausforderung. Wer schaut in dieser Zeit zu den Kindern? Die Berner Gemeinde Belp probiert darum etwas Neues. Die sogenannte Jahresschule. Die Kinder gehen 4 statt an 5 Tage pro Woche in die Schule. Dafür haben sie nur noch 6 Wochen Schulferien. Interessierte konnten sich bis im Februar melden. Nach der Sommerferien geht es los mit einer Klasse von 22 Kindern vom Kindergarten bis zur 2. Klasse. Warum sich Eltern und Lehrpersonen auf den Versuch einlassen und was sie sich davor hoffen, im Beitrag von Michelle Scherer.
2: Es hat doch auch ein bisschen Mut gebraucht, erzählen Lennart Overdick und Marlies Erb. Am Anfang waren viele Zweifel herum, ob sie das Experiment wagen sollen und ob es dann auch das Richtige für ihre Familie sei.
3: Es ist doch ein Versuch mit dem Wichtigsten, was wir haben, mit unseren eigenen Kindern.
2: Schließlich haben sie sich dann aber doch dazu entschieden, ihre älteste Tochter Lotta für die Jahresschule anzumelden. Sie kommt im Sommer in den 2. Kindergarten. Ausschlaggebend war unter anderem, dass die Kinder dort den ganzen Tag betreut werden. Vom Morgen um 8 Uhr bis zu oben um 4:30 Uhr.
4: Es gibt mega Freiheiten, wenn sie halt auch über den Mittag betreut sind, ohne dass sie noch hin und her wechseln müssen. Ohne das Gefühl haben, man muss jetzt noch da das Mittag organisieren, da noch das Jutti und da noch und da noch. Sondern es ist einfach an einem Ort zentral. Es gibt für die Kinder, ich hoffe ich mir, dass es für sie auch mehr Ruhe gibt.
2: Mehr Ruhe im Familienalltag, das erhoffen sich Marlies Erb und Lennart Overdick auch von den verlängerten Wochenenden. Anstatt an 5 Tage in der Woche gehen die Kinder in der Jahresschule nur noch von Montag bis Donnerstag in die Schule.
4: 3 Tage Wochenende zusammen. Wir können das so einrichten, dass wir den Tag zusammen frei haben. Und wir haben das Gefühl, dass so die regelmäßige Zeit zusammen uns allen fast ein bisschen mehr Erholung bringt.
2: Mehr Erholung und auch mehr Zeit für gemeinsame Familienausflüge. Das könnt ihr hoffentlich auch ein bisschen dafür kompensieren, dass die Lotta künftig nur noch 6 Wochen Ferien hat im Jahr statt 13, meint Marlies Erb. Wobei unter dem Jahr verteilt noch 8 zusätzliche Freitage können bezogen werden. Für Martina Lutz und ihre Mann sind genau die verkürzten Ferien der Hauptgrund gewesen, warum sie ihre Tochter ab dem Sommer in die Jahresschule schicken.
5: Und zwar schon auch wegen uns, aber auch wegen ihr, weil 5 Wochen Sommerferien sind für sie einfach langweilig. Sie ist ein Einzelkind und sie hat jetzt schon etwa nach, weiss auch, 1-2 Wochen sie durchgesehen, hat sie dann gesagt, du, wann geht der Kindergarten wieder los?
2: Die Martina Lutz und ihre Mann sind beide berufstätig. Meistens haben sie die Betreuung in den Schulferien zwar mit Überzeit beim Arbeiten oder durch die Grosseltern können abdecken. In den Fällen, wo das aber nicht geklappt hat, sei es mühsam gewesen.
5: Das ist das Hin und Her. Manchmal arbeitet man halt und sie hockt hier und spielt etwas. Und das finde ich dann einfach nicht eine gute Situation. Also es ist dann weder für das Geschäft gut, noch für mich gut, noch für die Tochter gut. Und darum ja, sind wir dann schon froh, wenn wir das nicht mehr haben.
2: Diese Herausforderungen kennt auch der Stefan Schöll bestens. Er ist der Lehrer vor Jahresschule und selber auch Vater von 3 Kindern. Vom Projekt hat er aus den Medien gehört und sich sofort freiwillig dafür gemeldet.
6: Da scheint etwas möglich zu sein, was man klassischerweise glaubt, das ist gar nicht möglich. Nämlich ein Lektionenraster aufbrechen, Grenzen

0: zwischen Tagesschule und Struktur auflösen, andere Arbeitsmodelle für Lehrpersonen entwickeln.
1: In der Jahresschule soll nämlich auch der Unterricht etwas anders gestaltet sein. Dass man zum Beispiel auch mal zusammen kocht oder vor dem Schulhaus zusammen gärtnert. Lehren aus dem Leben, sagt dann der Stefan Schöll. Dass die Kinder dabei vom Morgen früh bis am Abend von den gleichen Personen begleitet werden, das sei ein grosser Vorteil, ist er überzeugt.
0: Man lebt natürlich sehr viel mehr Facetten, vom wirklich noch Augenreiben am Morgen früh bis am Abend, wenn die Batterien vielleicht leer sind. Und das gibt einem natürlich ganz andere Zugangsmöglichkeiten.
1: Ganz einen anderen Zugang zu den Kindern, aber auch weniger Stress für die Lehrpersonen und Betreuerinnen und Betreuer. Weil auch für die sei der verstückelte Alltag aus Unterricht und Tagesschule anstrengend.
0: Auch für die ist eine neue Gruppe von Kindern in Empfang nehmen. Keine Ahnung, woher sie kommen, was sie in der Stunde vorher erlebt haben, auch immer sehr herausfordernd.
1: Eine durchgehende Betreuung, ein ganzheitlicher Unterricht, es sind grosse Pläne für die neue Jahresschule. Bis zum Start im August gäbe es noch viel zu klären, meint der Stefan Schöll. Und dem müssen wir dann einfach auch mal anfangen.
0: Wir probieren das jetzt einfach mal im Kleinen aus, schauen, was das mit uns macht und teilen die Erfahrungen selbstverständlich auch gerne. Und sind natürlich auch, aber auch gespannt auf die Reaktion, inwiefern das aber gleich vielleicht Gewunder auslöst, wer weiß.
1: Für 3 Jahre läuft jetzt mal der Versuch. Dann wird die erste Bilanz gezogen, was gut gelaufen ist und was weniger.
2: Die Michelle Scherrer hat mit Eltern und Lehrpersonen zu Baub geredet. Es war mehrheitlich ein nasser Tag heute. Wie es weitergeht in der Region, weiss der Lucian Schmassmann von SRF Meteo.
3: Heute oben erreicht uns eine Kaltfront und bringt bis in die Nacht zeitweise kräftige Regen, zum Teil auch begleitet von Gewitter und recht Wind. Gleichzeitig sinkt die Schneefallgrenze im Verlauf der Nacht gegen die 1000 Meter, lokal sogar noch ein bisschen tiefer. Das heisst, gerade im Berner Oberland oder auch im Wallis wird das in den Bergen nochmal winterlich. Morgen ist es dann zuerst bewölkt und vor allem im Berner Oberland, aber auch in den Freiburger Bergen oder im Emmental am Morgen zuerst noch nass. Dann aber im Verlauf vom Vormittag lässt dann der Niederschlag schon wieder überall nach. Und die Sonne, die kann sich dann im Verlauf des Tages immer wie besser durchsetzen. Gerade im Flachland, aber auch im Wallis wird das dann morgen sogar ziemlich sonnig. Dazu ist es aber kühl. Zu Freiburg gibt es 13 Grad, zu Bern 14 Grad, zu Visp 17 Grad und gerade im Oberwallis bloß dann morgen durch den Tag auch noch recht der Wind. Am Mittwoch ist es dann zeitweise sonnig, bis 16 Grad zu Bern. Gerade am Morgen haben wir aber noch mal verbreitet Bodenfrost.
2: Das war das Regionaljournal Bern, Freiburg-Wallis, für die Sendung verantwortlich und am Mikrofon Leonie Martin.
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1: 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Heute im Studio Julia Nihari-Kazen.
2: Guten Abend, ich begrüße Sie zur Tagesschau. Wie stellt sich Deutschland mit Blick auf einen möglichen Kriegsfall auf? Ja, das war heute ein Thema beim Besuch von Bundesverteidigungsminister Pistorius in Kiew. Militärexperten sind sich einig, künftig wird es darauf ankommen, Angriffsziele weit im Hinterland eines Gegners zerstören zu können. Deutschland hat dabei Nachholbedarf und will deshalb solche Waffensysteme mit der Ukraine gemeinsam entwickeln.
3: Es sind solche ukrainische Drohnen, die Russland Probleme machen. Denn sie schlagen in russische Städte ein, die zum Teil 1200 Kilometer von der Ukraine entfernt liegen. Angriffe tief in Russland. Bei solchen Systemen haben Deutschland und die NATO Nachholbedarf. Ukrainische und deutsche Unternehmen sollen gemeinsam neue Drohnen entwickeln und an der Front testen. Verteidigungsminister Pistorius und sein ukrainischer Kollege Fedorov heute in Kiew. Wir müssen Militärschläge mittlerer Reichweite finanzieren, denn die Ukraine hat in diesem Bereich die Initiative übernommen und wir haben jede Möglichkeit, den Feind dort weiter zu bekämpfen. Die Informationen und Erfahrungen, die die Ukraine dabei sammelt, seien auch für Deutschland interessant, sagt der Bundesverteidigungsminister.
4: Die Entwicklungszyklen hier sind inzwischen bei einigen Wochen angekommen. Immer wieder verändert sich etwas. Und gleichzeitig ist die Bandbreite dessen, was hier eingesetzt werden kann, für unterschiedliche Ziele mit unterschiedlichen Aufgaben inzwischen so enorm, dass die Drohnen tatsächlich ganz überwiegend das Kampfgeschehen bestimmen.
3: Auf See sind ferngesteuerte Boote unterwegs, an der ukrainischen Front an Land solche unbemannten Fahrzeuge. Sie hätten der Ukraine einen Vorteil verschafft, sagt ein dem Militär nahestehender Experte. Diese erlauben uns, eine Position ohne Einsatz von Soldaten tiefer Richtung Feind zu verlegen. Das Hauptziel dieses Krieges ist Verbesserung und Automatisierung. Und genau darauf will Verteidigungsminister Pistorius auch die Bundeswehr vorbereiten.
5: Denn die Zeiten, in denen Deutschland die Ukraine ohne direkten eigenen Nutzen unterstützt, sind vorbei. Die Ukrainer sammeln derzeit wertvolle Erfahrungen im Drohnenkrieg und ziehen Rückschlüsse auf die Kriegsführung von morgen. Der deutsche Verteidigungsminister will sich dieses Wissen zunutze machen.
2: Die PCK-Raffinerie in Schwedt, sie ist wichtig für die Energieversorgung im Nordosten Deutschlands. Weite Teile Brandenburgs und Berlins erhalten von dort Heizöl und Kraftstoffe. Seit Monatsbeginn aber lässt Russland durch eine Pipeline kein Rohöl aus Kasachstan mehr nach Schwedt durch. Heute hat Bundeswirtschaftsministerin Reiche die Raffinerie besucht.
6: Katharina Reiche schaut heute ganz genau hin. Im brandenburgischen Schwedt besucht die Wirtschaftsministerin eine der größten Raffinerien des Landes. 11,5 Millionen Tonnen Rohöl können hier jedes Jahr verarbeitet werden, unter anderem zu Kerosin. Berichte über einen möglichen Versorgungsmangel weist die Ministerin vor Ort deutlich zurück.
7: Mir erscheint manche öffentliche Diskussion doch weit überzogen.
6: Mehrfach macht Reiche deutlich, einen Engpass an Flugbenzin durch den Iran-Krieg sehe sie derzeit nicht. Allerdings könnten Flüge bald deutlich teurer werden.
7: Ja, der Markt zeigt zurzeit durch hohe Preise ein Verhalten, was für den individuellen Urlaubsreisenden eine Belastung werden kann.
6: Für die Flugbranche ist das ein großes Problem. Vor allem in den Sommermonaten könnten die Airlines nun touristische Ziele aus ihren Flugplänen streichen.
8: Genug Kerosin werden wir haben, aber die Preise steigen für ein knappes Gut. Und das führt dazu, dass die Airlines ihre Flugpläne genau sich angucken und sich überlegen, welche Strecken sind jetzt rentabel.
6: Während die Tanklager in Deutschland offenbar gut gefüllt sind, sieht die Lage im Ausland teilweise deutlich schlechter aus. Erst vor wenigen Wochen ging an mehreren Flughäfen in Norditalien das Kerosin aus. Und auch in Teilen Südostasiens ist die Situation angespannt.
9: Selbst wenn wir in Deutschland noch Kerosin haben, hilft das ja wenig, wenn jetzt so ein Transkontinentalflug nach Malaysia geht und sie dann vielleicht dort kein Kerosin mehr haben, dann kommen sie nicht mehr zurück.
6: Die Wirtschaftsministerin will die Situation weiterhin genau beobachten und dazu mit den Ölkonzernen in einem engen Austausch bleiben.
2: Morgen treffen sich Union und SPD zum Koalitionsausschuss, um über mögliche Entlastungen für die Bürgerinnen und Bürger zu sprechen. Matthias Deiß in Berlin, hat die schwarz-rote Koalition denn neue Ideen, wie sie die gestiegenen Energiekosten abfedern will?
0: Also zunächst einmal die Entlastungsprämie, die am Freitag ja im Bundesrat scheiterte, die ist definitiv tot. Das hat Markus Söder am Sonntag endgültig klargemacht und das hat man auf der SPD-Seite auch genauso verstanden und jetzt auch akzeptiert. Es geht also um Alternativen. Alle sind sich aber einig, einen zweiten unausgegorenen Schnellschuss, also eine Entlastungsprämie 2.0 kann man sich jetzt nicht mehr leisten. Ob morgen deshalb schon etwas Konkretes in Sachen Entlastung gelingt, das ist offen. Aber auch darüber hinaus ist die Tagesordnung pickepacke voll. Man will über den Haushalt und die nötigen Einsparungen reden, in die Debatte um eine gemeinsame Steuerreform einsteigen und sich von der Wirtschaftsministerin in Sachen Energiesicherheit und Kerosinversorgung unterrichten lassen.
2: Ist denn morgen ein Durchbruch bei strittigen Themen zu erwarten?
0: Also da dämpfen alle Seiten gerade die Erwartungen. Es gehe nach den Kontroversen beim letzten Ausschuss in der Villa Borsig vielmehr darum, wieder Vertrauen wachsen zu lassen und ein geregeltes Verfahren für den weiteren Reformplan aufzusetzen. Kanzler Merz, so ist zu hören, möchte die einzelnen Reformpakete wie etwa Rente, Haushaltskürzung, Steuern oder Arbeitsmarkt nacheinander abarbeiten. Vizekanzler Klingbeil dagegen favorisiert eher einen großen Koalitionsgipfel, um beiden Seiten Kompromisse innerhalb eines Paketdeals zu erleichtern und am Ende vielleicht doch noch einen größeren gemeinsamen Wurf zu schaffen.
2: Vielen Dank, Matthias Deiß in Berlin. In diesem farbenfrohen Konferenzsaal in Brüssel wurde es vielen EU-Außenministern zuletzt oft sprichwörtlich zu bunt. Oft dann, wenn Ungarn eine Entscheidung blockierte. Unter Ministerpräsident Orbán war das Programm. Doch die neu gewählte Regierung in Budapest zeigt sich kooperativer. So konnten die EU-Außenminister heute neue Sanktionen vereinbaren gegen gewalttätige israelische Siedler im Westjordanland. Ein Schritt, der bislang am Veto aus Ungarn gescheitert war.
10: Die erste Ratssitzung nach den Wahlen in Ungarn. Die Außenbeauftragte sagt, jetzt könne man endlich Teile der gemeinsamen Israel-Politik neu angehen. Wir haben ein politisches Übereinkommen getroffen, jetzt israelische extremistische Siedler und Organisationen zu sanktionieren. Es wird auch neue Sanktionen gegen die Hamas geben. Wir sind aus der politischen Blockade durch Ungarn raus. Seit Jahren greifen gewalttätige Siedler systematisch palästinensische Bauern und Kooperativen wie hier in Al-Junaidi an. Nun hat die EU 4 Siedlerorganisationen und 3 Siedler persönlich sanktioniert. Auch Deutschland trägt den Beschluss mit.
11: Wir sind auch der Überzeugung als Bundesregierung, dass nur das der Stabilität auch letztlich für die Region langfristig dienlich ist. Deswegen können wir selbstverständlich erstmal nicht gutheißen, alles, was zur Instabilität beiträgt.
10: Viele Mitgliedsländer wie Irland wollten sogar das EU-Israel-Abkommen in Frage stellen. Diese Entscheidung ist aber erst einmal aufgeschoben. Zum ersten Mal, glaube ich, würden jetzt viele Mitgliedstaaten sogar noch weitergehen. Wir müssen auf diese wachsende Gewalt im Westjordanland reagieren. Die israelische Regierung protestiert heftig gegen den heutigen Beschluss. Die EU setze israelische Staatsbürger mit Terroristen gleich, heißt es heute aus Jerusalem.
2: Yasmin Fahimi bleibt Vorsitzende des Deutschen Gewerkschaftsbundes. Auf dem Bundeskongress in Berlin stimmten 96% der Delegierten für eine weitere Amtszeit der 58-Jährigen. Fahimi hat den Posten seit 2022 inne. Auch die weitere Führungsspitze wurde wiedergewählt. Die frühere SPD-Generalsekretärin verteidigte auf dem Kongress das im Grundgesetz verankerte Sozialstaatsprinzip. Sie kündigte entschiedenen Widerstand gegen den Abbau von Arbeitnehmerrechten an. In Deutschland lebt etwa jeder 9. in einer zu kleinen Wohnung. Entsprechende Zahlen des Statistischen Bundesamtes wurden heute veröffentlicht. Insgesamt 11,7% müssen mit beengtem Wohnraum zurechtkommen. Das sind fast 10 Millionen Menschen. Bei erwachsenen Ausländern ist der Anteil mit 30,8% besonders hoch. Von den Haushalten mit Kindern sind 17,6% betroffen. Wohnraum gilt zum Beispiel dann als überbelegt, wenn das Wohnzimmer und auch das Schlafzimmer ist oder wenn Bruder und Schwester im Teenageralter sich ein Zimmer teilen müssen. 9 Tage ist es her, dass auf dem Kreuzfahrtschiff Hondius zum ersten Mal das Hantavirus nachgewiesen wurde. Jetzt sind fast alle Menschen von Bord und zurück in ihren Heimatländern. Eine Frau aus Frankreich wurde inzwischen positiv getestet. Bei einem US-Amerikaner ist das Testergebnis nicht eindeutig. Die 4 deutschen Passagiere zeigen keine Symptome. Das haben Untersuchungen in Frankfurt am Main ergeben.
12: Kurz nach Mitternacht kommen die 4 Personen an der Uniklinik in Frankfurt am Main an. Dort werden sie auf eine gesonderte Isolierstation gebracht, untersucht und beobachtet. Am Nachmittag tritt der Leiter der Station vor die Kameras.
13: Wir haben sie jetzt dann tatsächlich hier in Frankfurt im Groben bis zu den Mittagsstunden versorgt. Das ist jetzt auch so ein bisschen ein gestaffelter Ablauf und die sind jetzt irgendwie tatsächlich auf dem Weg in ihre Heimatbundesländer. Es ist jetzt weder in Holland noch bei uns zwingend notwendig gewesen, sämtliche Laborergebnisse abzuwarten. Die Patienten waren halt immerhin auch alle asymptomatisch.
12: Bei vielen Menschen dürften beim Anblick dieser Bilder aus Teneriffa Erinnerungen an die Corona-Pandemie hochkommen. Doch laut Experten ist die Ansteckungsgefahr bei diesem Hantavirus deutlich geringer.
14: Wir reden hier über ein extrem seltenes Ereignis mit der Andes-Variante. Das kommt in der Regel in dieser Form nicht vor. Also wir müssen uns jetzt in der Allgemeinbevölkerung überhaupt keine Sorgen machen. Also weder auf Teneriffa noch hier in Frankfurt oder sonst wohin, wo die Patienten verlegt werden, dass da irgendeine Gefahr besteht, dass sich diese Infektionen weiter ausbreiten. Das ist eine sehr, sehr gut kontrollierbare Infektion.
12: Laut Bundesgesundheitsministerium ist davon auszugehen, dass die 4 Deutschen an ihren Wohnorten unter häusliche Quarantäne gestellt werden, bis eine Infektion endgültig ausgeschlossen werden kann.
2: Erstmals trägt ein grünen Politiker die goldene Amtskette der Stadt München. Dominik Krause hat heute offiziell die Amtsgeschäfte als Oberbürgermeister von seinem SPD-Vorgänger Dieter Reiter übernommen. In seiner Antrittsrede betonte Krause die großen Herausforderungen der nächsten Jahre für die bayerische Landeshauptstadt, allen voran der Wohnungsbau, bezahlbare Mieten sowie die Konsolidierung des Haushalts. Hier im Aztekenstadion in Mexiko-Stadt geht sie los, die bisher größte Fußball-Weltmeisterschaft, ausgerichtet von Mexiko, Kanada und den USA. Heute in einem Monat ist Anpfiff für das Eröffnungsspiel. Aber wie sieht es aus mit der Vorfreude auf 5 Wochen Fußballsommer?
15: Noch laufen hier Bundesligaspiele. Die WM ist bei vielen in der Altstadt von Düsseldorf bislang kein Thema. Die Vorfreude eher verhalten.
16: Ich könnte mir vorstellen, wenn so alles andere gelaufen ist, ja, dann kommt vielleicht noch so ein bisschen die Stimmung.
17: Mit den Anschlusszeiten natürlich sehr schwierig, aber trotzdem hoffe ich, dass ich für die Spiele frei bekomme und da gucken kann und mitfiebern kann.
15: Viele der WM-Spiele starten zu deutscher Zeit spät abends oder sogar nachts. Das ist auch für Gastwirte eine Herausforderung.
18: In der Regel haben wir ja 12 Uhr Schicht, dann ist die Terrasse zu. Und alles, was sich so im Rahmen bewegt, werden wir sicherlich mitverfolgen, übertragen. Wenn die mitten in der Nacht stattfinden, ist leider nicht unser Konzept.
15: Vor Ort im Stadion die WM gucken ist nur für wenige eine Option. Die Ticketpreise sind hoch, die Flüge teuer, Hotels auch, vor allem in den USA. Das merkt auch Andreas Engels. Er bietet Sportreisen an. Auch die WM hat er im Programm, aber Nachfrage sei kaum vorhanden.
19: Ich glaube, es hängt viel mit den Preisen zusammen, es hängt mit den Distanzen zusammen, geopolitische Lage, die politische Lage in den USA auch selber, verschärfte Einreiseregeln und alles, was es da gab.
15: Und es gibt Kritik. Bei Europa- oder Weltmeisterschaften gehe es kaum noch um Sport, meinen Experten. Vielmehr seien sie ein riesiges kommerzielles Event.
2: Und nun die Wettervorhersage für morgen Dienstag, den 12. Mai.
20: Heute am ersten Tag der Eisheiligen und auch in den Tagen danach strömt sehr kühle Luft zu uns. In der Nacht regnet es im Süden noch, an den Alpen auch kräftiger und länger, im Nordwesten neue Schauer, die Schneefallgrenze sinkt auf etwa 800 bis 600 Meter. Am Tag verlagern sich die Schauer Richtung Osten und Südosten auf den Bergen Schneeschauer, am Nachmittag örtlich Gewitter, sonst einzelne Schauer. In der Nacht plus 8 bis minus 1 Grad. Am Tag 7 Grad in Oberfranken, 15 Grad am Oberrhein. Am Mittwoch zeitweise Regen oder Schauer, vereinzelt mit Gewittern. Im Süden ist es häufiger trocken. Am Donnerstag teilweise kräftige Schauer und einzelne Gewitter. Ähnliches Wetter am Freitag. Am letzten Tag der Eisheiligen, wobei es auch Lichtblicke gibt.
2: Um 22.45 Uhr fragt Jesse Wellmer in den Tagesthemen, ob die Ukraine an der Front gerade einen Vorteil durch Technik hat. Und einen Monat vor WM-Beginn schauen wir in die USA und wie die Fans dort zu den Spielen kommen sollen. Ich wünsche Ihnen noch einen schönen Montagabend.
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21: Im Studio begrüßt sie Barbara Schieder. 2 Euro pro Paket sollen große Online-Händler künftig zahlen, um die von der Regierung angekündigte Steuersenkung auf Grundnahrungsmittel zumindest teilweise gegenzufinanzieren. Die Rücktrittsankündigung des UNO-Sondergesandten für Bosnien-Herzegowina, Christian Schmidt, sorgt für jede Menge Spekulationen. Und ein steirischer Winzer, der einer 71-jährigen Frau eine tödliche Medikamentendosis verabreicht haben soll, ist vom Vorwurf des Mordes freigesprochen worden. Das Wetter bringt den von den Landwirten sehnlich erwarteten Regen und Abkühlung. Der Gesetzesentwurf für die Paketabgabe steht. Sie soll 2 Euro pro Paket ausmachen. Betroffen davon sollen große Online-Händler sein. Die Regierung erhofft sich davon 280 Millionen Euro jährlich. Damit und mit Maßnahmen zur Betrugsbekämpfung will die Dreierkoalition die geplante Steuersenkung auf Grundnahrungsmittel gegenfinanzieren. Niklas Lercher berichtet.
22: 400 Millionen Euro pro Jahr kostet die geplante Steuersenkung auf Grundnahrungsmittel. Lange war unklar, wo die Regierung das Geld dafür hernehmen will. Nun dürfte die Gegenfinanzierung großteils stehen. Den größten Brocken macht eine Paketabgabe aus. Ab Oktober sollen 2 Euro pro Paket fällig werden. Die neue Abgabe gilt nur für große Händler ab einem Jahresumsatz von 100 Millionen Euro. Das dürfte vor allem große ausländische Online-Konzerne wie Amazon oder Temu treffen. Indirekt aber auch heimische Unternehmen. Nämlich dann, wenn sie über große Internetplattformen ihre Produkte verkaufen. Den Gesetzesentwurf dafür hat die Regierung heute dem Nationalrat zur Begutachtung übermittelt. 280 Millionen Euro soll das bringen. Den Rest will die Regierung über weitere Maßnahmen bei der Betrugsbekämpfung hereinbringen.
21: Nach knapp 5 Jahren hat der hohe Repräsentant der UNO für Bosnien-Herzegowina, der deutsche CSU-Politiker Christian Schmidt, heute seinen Rücktritt erklärt. Aus persönlichen Gründen, wie es heißt. In seiner Rolle als Friedenswächter gab es regelmäßig Spannungen mit der Republika Srpska. Robert Zickmund berichtet.
23: Die Aufgabe von Christian Schmidt war es, über die Einhaltung des Friedensabkommens von Dayton zu wachen, mit dem 1995 der Bosnienkrieg beendet wurde. In diesem Krieg kam es zu schrecklichen Kriegsverbrechen, wie vor allem dem Massaker von Srebrenica. Seit damals ist das Land geteilt in das kroatisch-muslimische Bosnien-Herzegowina und die serbische Republika Srpska. Mit letzterer hatte Schmidt massive Spannungen. Noch immer gäbe es im Land keine normalen demokratischen Strukturen, sagte Schmidt vor wenigen Tagen in einem Interview.
24: This is not yet the case.
23: Während der deutsche Außenminister Wadefull Schmidt für seine herausragenden Leistungen dankt, sagt der frühere Präsident der Republika Srpska, Milorad Dodik, Schmidt verlasse das Land, wie er es betreten hatte, ohne Legitimität.
21: Nachdem US-Präsident Trump das jüngste iranische Verhandlungsangebot abgelehnt hat, scheint eine diplomatische Einigung wieder in weiter Ferne. Israel beobachtet die Entwicklungen derzeit von der Seitenlinie. Regierungschef Netanyahu hat sich heute erstmals seit Kriegsausbruch wieder im US-Fernsehen geäußert. David Kriegleder berichtet.
25: Die Angriffe auf den Iran hätten bereits viel erwirkt, doch solange Teheran sein angereichertes Uran nicht aushändige, sei der Krieg noch nicht vorbei, sagt Israels Premier Benjamin Netanyahu gegenüber dem US-Nachrichtenmagazin 60 Minutes. Dieses Ziel und weitere könnten durch wirtschaftlichen Druck in Form der Seeblockade erzielt werden, wenn nötig aber auch durch neue Militärschläge. Vor dem Hintergrund wachsender Israel-Kriege Kritik in den USA weist Netanyahu Berichte zurück, er habe Präsident Trump unter falschen Versprechen in den Krieg hineingeritten. Wir waren uns beide über die Ungewissheiten und die Risiken der Operation einig, ebenso darüber, dass die Gefahr des Nichthandelns noch größer war, so Netanyahu.
3: Der Iran-Krieg hat uns die Abhängigkeit von fossilen Brennstoffen einmal mehr eindrücklich vor Augen geführt. Zwar steht Österreich im EU-Vergleich in Sachen erneuerbare Energien gut da, gleichzeitig sieht die Internationale Energieagentur aber noch Luft nach oben. Paul Sihorsch berichtet.
4: Vor allem bei Wind müsse viel mehr passieren, heißt es von der IEA. Damit können im Winter Zeiten mit weniger Sonne und Wasser besser überbrückt werden. Und die Wärmewende müsse schneller gehen. Gleichzeitig muss bei Fernwärme genauer hingesehen werden. Derzeit ist keine Behörde dafür zuständig, kritisiert IEA-Vorsitzender Fatih Birol. Angesichts der Energiekrise passiere bei Öl und Gas ebenfalls viel zu wenig. Birol schlage Ländern Maßnahmen vor, wie sie rasch den Ölverbrauch reduzieren können, etwa durch mehr Arbeit von zu Hause und günstige oder gratis Öffis.
5: Starting teleworking, such as making the public transportation free or very cheap,
4: sagt Birol, der mit langfristigen Veränderungen durch die Energiekrise rechnet, zum Beispiel einen Boost bei E-Mobilität.
3: Im aufsehenerregenden Mordprozess gegen einen steirischen Winzer ist in St. Pölten ein überraschendes Urteil gefallen. Der 58-Jährige wurde vom Vorwurf des Mordes freigesprochen. Er soll eine 71-jährige Frau mit einem Medikament getötet haben, hat selbst aber stets von legaler Sterbehilfe gesprochen. Doris Henninger berichtet.
7: Ob der Angeklagte jetzt auf das Vermögen des Opfers aus war, ob er das Geld mit vollen Händen ausgegeben hat, diese Frage stand nicht zur Diskussion. Es ging um die Frage, ob der Angeklagte seine Bekannte getötet hat, indem er ihr vorgegaukelt hat, ihr ein sogenanntes magenschonendes Medikament zu verabreichen. Und in Wahrheit ist es das Sterbemedikament gewesen. Das konnte die Staatsanwaltschaft nicht nachweisen. Der Freispruch vom Vorwurf des Mordes könnte im Hinblick auf den assistierten Suizid möglicherweise richtungsweisend sein, denn der Gesetzgeber sieht in Österreich vor, dass es genügt, wenn eine hilfeleistende Person dabei ist und im Endeffekt bleibt nur jene Person über, die sich dann möglicherweise, wie im aktuellen Fall, erklären muss, sagt die Verteidigung heute. Sie fordert eine dringende Reparatur dieses Gesetzes.
3: Schuldig gesprochen wurde der Mann allerdings des versuchten Versicherungsbetrugs. Die Strafe von 8 Monaten hat er in der U-Haft bereits verbüßt. Weitere aktuelle Meldungen jetzt von Martina Kofler.
8: Rund um den Eurovision Song Contest in Wien gibt es laut Polizei derzeit keine akute Gefährdungslage. Die Sicherheitsbehörden sind aber weiter in Alarmbereitschaft. Bis zum Finale am Samstag sind mehrere Kundgebungen und Demonstrationen angemeldet. Es gibt Boykottaufrufe gegen die Teilnahme Israels. Heute Abend findet in der Wiener Stadthalle die Generalprobe des ersten Semifinales statt, zu der 11.000 Fans erwartet werden. Bundespräsident Alexander Van der Bellen hat den ersten Tag seines zweitägigen Besuchs in der Slowakei absolviert. Am Programm standen Treffen in Bratislava mit dem slowakischen Präsidenten Peter Pellegrini und Regierungschef Robert Fico. Van der Bellen betonte das ausgezeichnete Verhältnis zwischen Österreich und der Slowakei. Zum Besuch Ficos am Wochenende in Moskau sagte er, Österreich sei immer dafür, Kommunikationskanäle offen zu halten. Was den Ukraine-Krieg betrifft, sei es aber wichtig, dass die EU mit einer Stimme spricht. Die EU verhängt neue Sanktionen gegen gewalttätige israelische Siedler, die die palästinensische Bevölkerung im besetzten Westjordanland terrorisieren. Darauf haben sich die EU-Außenministerinnen und Minister bei ihrem Treffen in Brüssel geeinigt. Die anhaltende Blockade der Straße von Hormus könnte nach Angaben der UNO zu einer schweren humanitären Krise führen, weil dadurch auch Düngemittellieferungen betroffen sind. Die UNO spricht von weiteren 45 Millionen Menschen, die so in den Hunger getrieben würden. Und der diesjährige Robert-Hochner-Preis geht an unsere Kollegin Constanze Ertl aus dem ORF-Chronik-Ressort. Ertl erhält den mit 7.500 Euro dotierten Preis für ihre engagierte Berichterstattung über die Krankheit MECFS.
3: Vielen Dank, auf Wiederhören beim Abendjournal, sagt Barbara Schieder. Weiter geht's jetzt gleich nach dem Wetter von Jörg Stieber.
9: Im Großteil Österreichs gehen auch in den nächsten Stunden Regenschauer nieder, auch ein paar kräftigere Gewitter sind dabei, vor allem in Ober- und Niederösterreich. In Unterkärnten der südlichen Steiermark und im Südburgenland bleibt es dagegen bis zum späteren Abend noch vielerorts trocken. In der Nacht entstehen dann auch hier Regenschauer. Zum Teil weht lebhafter bis kräftiger Wind aus Süd bis West. Morgen dann starker Nordwestwind und kalt mit 5 bis 14 Grad, dazu zeitweise Regen am meisten im Südosten. Schneefall allmählich auf 1200 bis 800 Meter. Am Nachmittag weniger Regen und zum Teil auch Sonne.
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6: Im Studio Hanna Messerschmidt. Deutschland und die Ukraine wollen zusammen Drohnen entwickeln und herstellen. Das hat Verteidigungsminister Pistorius bei einem Besuch in Kiew angekündigt. Dabei geht es um Drohnen mit unterschiedlichen Reichweiten, von weniger als 100 bis zu mehr als 1500 Kilometern. Pistorius betonte:
10: Die technologischen Sprünge hier in der Ukraine sind beachtlich und wir können davon profitieren, im besten Sinne des Wortes, indem wir für unsere Bundeswehr, für die NATO-Streitkräfte lernen, Informationen mitnehmen und vor allen Dingen auch weitere Joint Ventures auf den Weg bringen, also gemeinsame Entwicklung und gemeinsame Produktion von Technologie, um unsere Abschreckungsfähigkeit deutlich zu erhöhen.
6: Vor allem der Dieselpreis an den Tankstellen ist gerade im Sinkflug. Laut ADAC ist der Preis im bundesweiten Schnitt zum ersten Mal seit Anfang März unter die 2-Euro-Marke gefallen. Das Allzeithoch beim Diesel lag nach Beginn des Irankriegs zwischenzeitlich bei gut 2,44 Euro pro Liter. Die EU lehnt Altkanzler Schröder als Vermittler im Ukraine-Krieg ab. Es sei nicht sehr weise, Russland die Ernennung eines europäischen Vermittlers zu überlassen, sagte die Außenbeauftragte Kallas. Kreml-Chef Putin hatte Schröder am Wochenende als Vermittler ins Spiel gebracht. Immer mehr Menschen in Deutschland werden Opfer von Online-Straftaten. Die meisten kümmern sich aber kaum um ihre Sicherheit im Netz. Das zeigt ein neuer Bericht des Bundesamts für IT-Sicherheit. Mehr von Fabian Hoffmann.
11: Demnach war im vergangenen Jahr jeder 9. Opfer einer Straftat im Netz. Am häufigsten erwischt es Menschen beim Online-Shopping. Aber auch Betrug beim Online-Banking, Phishing und gehackte Accounts kommen oft vor. Für die Betroffenen kann das richtig teuer werden. Ein Drittel klagt über finanzielle Verluste. Trotzdem informiert sich nur jeder 7. regelmäßig über Cybersicherheit.
6: In Wien hat die Eurovision Song Contest Woche begonnen. Zum Auftakt zogen die 35 Teilnehmerländer in einer großen Parade durch die österreichische Hauptstadt. Morgen und am Donnerstag gibt's die Halbfinals, am Samstag das Finale. Favorit ist laut den Buchmachern in diesem Jahr Finnland.
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6: Da sind gerade viele Wolken unterwegs und gebietsweise regnet's auch länger, vor allem vom Schwarzwald bis nach Niederbayern. Sonst gibt's eher mal einen Schauer, dazu liegen die Temperaturen aktuell zwischen 7 und 0 Grad. Tagsüber bleibt es oft grau, regnerisch und ziemlich kühl, bei maximal 8 bis 14 Grad.

0: Пардон.
1: Добрый вечер, дорогие друзья.
0: Guten Abend zu Hause. Herzlich willkommen bei unserem Musikantenstadl aus Moskau. Ich darf Ihnen gleich zu Beginn meine Kollegin vorstellen vom sowjetischen Fernsehen. Sie ist eine der populärsten und beliebtesten Moderatorinnen hier. Ich darf sie Ihnen ans Herz legen. Tatjana Vedenieva.
1: Дорогие друзья, позвольте вам представить моего коллегу из Австрии, Карл Мойк. Добро пожаловать в Москву, дорогой Карл.
0: Спасибо. Liebe Tanja, das ist ein kleiner Gruß aus Österreich, eine Spezialität, ein Gewürzstreusel für dich als kleine Erinnerung.
1: Спасибо. Этот букет из специй – это привет из Австрии. Спасибо, дорогой Карл.
0: Tanja und die musikalischen Grüße an die Sowjetunion überbrachte die Stadtmusikkapelle Landeck aus Tirol mit einem Marsch aus ihrer Heimat mit dem Tiroler Adler.
1: Музыкальный привет из Австрии для вас исполнил оркестр города Ландек.
0: Das.
2: Lieber Karl.
0: Da.
1: Jetzt unsere Überraschung für Österreich. Дорогой Карл, а теперь наш музыкальный привет всем австрийским телезрителям.
0: Oh.

0: Ja, Tanja, die Überraschung, die ist gelungen. Ich bedanke mich sehr herzlich. Ein herzliches Dankeschön auch dem Ensemble. Спасибо, спасибо, дорогие друзья. Спасибо.
1: Я рада, что сюрприз удался.
0: Да, да, Tanja sagt, die Überraschung ist gelungen, im wahrsten Sinne des Wortes. Ja, liebe Freunde zu Hause in Österreich, liebe Stadelfreunde, wo immer Sie unsere Gäste sind, Sie haben das schon bemerkt, das Wunder, es ist perfekt. Der Musikantenstadel ist in Moskau. Ich sage es Ihnen herrlich, ich kann es gar nicht glauben. Und lassen Sie mich jetzt einmal die Gäste hier in der Stadthalle, in der Sporthalle hier in Moskau begrüßen und unsere Fernsehzuschauer in der Sowjetunion. Добрый вечер, дорогие друзья с Москвы. Добрый вечер, дорогие друзья с Советским Союзом.
1: Браво.
2: Но?
1: Дорогие друзья, музыкальное подворье – это самая популярная фольклорная телепередача, которая существует во всех немецкоязыких странах. Но придумали ее в Австрии, и производится она австрийским телевидением. Сегодня здесь вы присутствуете при совместном производстве программы Гостелерадио СССР и ОРФ, австрийского телевидения и радио. Понадобилось довольно много времени, чтобы подготовить это радостное событие. Мы очень гордимся, что цель достигнута и что все мы сегодня здесь вместе.
0: Also das Letzte habe ich nicht ganz verstanden, sonst habe ich fast alles verstanden. Liebe Zuschauer zu Hause, rund ein Jahr haben die Vorbereitungen gedauert für diesen Musikantenstadel. Und wenn Sie sich vorstellen, heute sind rund 245 Millionen Menschen miteinander verbunden, ein gewaltiger Brückenschlag auf dem Gebiet der Volkskultur. Und ich muss Ihnen ganz ehrlich sagen, wir sind stolz darauf, dass wir es geschafft haben, obwohl natürlich wie immer manche gezweifelt haben, aber der Stadel mit seinem Team hat es geschafft. Natürlich wollen wir bei diesem Gipfeltreffen der Volkskultur unseren Gästen aus der Sowjetunion den Vortritt lassen. Tanja, darf ich dich bitten?
1: Да, мы решили начать с русской музыки, и сейчас я с удовольствием представлю вам очень популярный у нас ансамбль «Карагод», который исполнит для вас шуточную русскую народную песню «Тимоня».
0: Tanja präsentiert uns als erstes das Ensemble «Карагод». Es kommt hier aus Moskau und befasst sich mit echter südrussischer Tradition. Und der Name «Карагод» bedeutet so viel wie «Reigen». Na ja, und genau das werden Sie jetzt erleben, einen spezifischen Reigentanz mit Gesang. Ensemble Karagott.

0: Na, was sagen Sie, liebe Zuschauer, war das jetzt ein Auftakt so richtig fulminant, das Karagott-Ensemble?
1: Да, действительно захватывающее выступление ансамбля Карагот. Ну, а теперь перейдем к инструменту, который во всем мире ассоциируется с Россией. Я думаю, Карл, вы уже догадались, что это балалайка.
0: Also, liebe Zuschauer, wenn ich Sie jetzt fragen würde nach einem typisch russischen Musikinstrument, ich bin sicher, Sie würden sofort sagen, die Balalaika.
1: Я хочу познакомить вас с одним из патриархов и виртуозов игры на балалайке в нашей стране.
0: Sie werden jetzt einen Patriarchen unter den großen Balalaika-Virtuosen dieses Landes kennenlernen. Und Tanja, was wird er uns spielen?
1: Он исполнит знаменитую русскую Камаринскую.
0: Also er spielt uns die berühmte russische Kamarinska.
1: Kamarinska.
0: Kamarinska. Und wie heißt der Künstler?
1: Борис Феоктистов.

0: Наступило время музыкального номера из Австрии.
1: Ja, die nächste Musikdarbietung, die kommt aus Österreich, und zwar aus dem westlichsten Bundesland Österreichs, aus Vorarlberg. Tanja und wir Österreicher, wir erkennen die Vorarlberger sofort an ihrer typischen, wunderschönen Tracht.
0: Эта группа приехала из самой западной земли Австрии, из Форальберга. Как вы видите, типичные и неповторимые, очень красивые костюмы жителей Форарльберга.
1: Tanja, das erste Musikstück, das Sie spielen, das sind die Alphörner mit dabei. Und das sind Instrumente, damit haben sich früher die Hirten auf den Almen untereinander verständigt.
0: Этот инструмент называется альпийский рожок. С помощью таких инструментов раньше в горах пастухи общались между собой.
1: Ja, und ein für unser Land sehr typisches Instrument ist auch die Zither.
0: И еще один типичный для австрийской национальной музыки инструмент – цитра.
1: Naja, und dann wirst du von dieser Musikgruppe einen Tanz erleben, einen sogenannten Müller-Tanz, aber das ist leicht zu erkennen an den mühlradartigen Tanzformationen.
0: Танец, который будет сейчас исполнен, называется «Танец мельников». И некоторые движения напоминают движение мельничного колеса. А как называется ансамбль?
1: Ja, die Montafoner Musikanten, die Trachtengruppe Schrunz und ihre

0: Liebe Zuschauer zu Hause, verehrte Gäste, ab jetzt sage ich wahrscheinlich nicht mehr Tanja, sondern Danitschka. Und das ist die liebevolle Form und ich glaube, sie verdient, sie ist wirklich herzlich. Sind Sie meiner Meinung? Danitschka.
1: Danke.
0: Danitschka, es gibt bei uns zu Hause viele Lieder, die einmal komponiert geworden sind, aber die innerhalb kurzer Zeit so populär geworden sind, dass man sie eigentlich heute als Volkslieder ansieht.
1: Да, у нас тоже есть такие песни, которые были когда-то написаны композитором, но стали настолько популярны, что все считают, будто бы они народные.
0: Weißt du, ein paar dieser Lieder möchte ich dir jetzt präsentieren, und zwar mit einer Künstlerin, die bei uns in Österreich sehr, sehr beliebt ist. Aber ich möchte dir diese Künstlerin musikalisch vorstellen. Da?
1: Da?
0: Da, da. Da, da.
2: Есть моя украинская звезда, элегантна и мила. С ней, друзья, сейчас я пригощу, на встречу с ним, на встречу с ним. Нам споет она всем сердцем песнь свою.
0: Здравствуй, Вальтер!

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1: Bravo, Carl. Bravo.
2: Спасибо.
1: А теперь перекинем наш музыкальный мост еще на 2300 километров. Я хочу предложить вашему вниманию группу из Дагестана.
2: Ja, unsere Kulturbrücke spannt sich jetzt wieder über rund 2300 Kilometer hin zu einer Gruppe aus Dagestan.
1: Да. В этом ансамбле вы увидите канатоходцев и женщин в богато украшенных национальных костюмах.
2: Ja, Tanja sagt was Interessantes, die Frauen dieser Gruppe tragen an ihren Kostümen bis zu 20 Kilogramm Silberschmuck. Und die Männer? Die Männer, die müssen Seiltanzen. Warum?
1: Но о канатоходстве я нашим австрийским друзьям попробую рассказать по-немецки. В конце концов, спел же только что Карл по-русски.
2: Ага.
1: Но, либер Карл.
2: Да, да, да.
1: Die Gegend aus der Küste kommen hat viele Berge. Da musste der Junge zu seinem Mädel manchmal über eine tiefe Schlucht hinüber und damit es schneller geht, sind sie auf dem Seil.
2: Huh?
1: Carl, help me.
2: No. Tanja. Oh, it's not necessary. You are perfect. You are perfect. Oh. Tanja, etwas anderes. Würdest du mit mir, mit unserem Musikantenstadel, einmal in die weite Welt hinausziehen, zum Beispiel nach Amerika, nach China oder nach Japan.
1: Карл спрашивает, хотела бы я поехать с ним и с музыкальным подворьем в Америку, Японию или Китай. Дорогой Карл, с удовольствием, хоть сейчас. Но с условием, что мы, конечно, возьмем с собой музыку моей родины.
2: Also, sie sagt herzlich gerne, freut mich. Nur mit einer Bedingung oder unter einer Bedingung. Sie möchte Musik aus ihrer Heimat mitnehmen. Einverstanden. Zum Beispiel Musik, Gesang und Tanz aus Dagestan. Da?
1: Da.

0: Also, kann ich da, was die Herren in Dagestan alles aus Liebe machen, unwahrscheinlich. Aber ich muss Ihnen sagen, das war jetzt wirklich Seiltanz in perfektester Ausführung.
1: Ha? Я думаю, надо научиться ходить по канату, да? Ну, а сейчас, дорогие друзья, я хочу представить вам очень популярную в нашей стране певицу, которая споет о том, что близко и дорого всем людям на земле. О любви.
0: Tanja erzählt gerade, jetzt kommt eine sehr, sehr populäre sowjetische Sängerin. Sie ist hier sehr beliebt und sie wird uns ein Lied von der Liebe singen. Ja.
1: Людмила Рюмина.

0: Карл.
1: Я, я.
0: Я здесь.
1: Танечка, Танечка, Людмила.
0: Я очень рада, что вам понравилось,
1: Людмила. Я, Лид. Aber beides. Лид und Людмила.
0: Я рада.
1: Und du auch.
0: Я рада. Ну, а теперь, я думаю, пора пригласить на сцену мужчин.
1: Ja, Танечка meint, damit ich auf andere Gedanken komme, wird sie uns jetzt 7 Herren präsentieren, die in altrussischen Kostümen kommen, mit altrussischen Instrumenten und mit altrussischen Liedern.
0: Старинная русская музыка. У наших стран много общего. Но что везде особенно ценится, так это традиция. Итак, традиционная русская музыка.
1: Ja, und sie meint, wir sollten bei unserer heutigen völkerverbindenden Sendung auf eines nicht vergessen, auf die Tradition. Da stimme ich dir zu. Und darum genießen Sie jetzt im wahrsten Sinne des Wortes altrussische Musik.
0: Старинная традиционная русская музыка, ансамбль «Русичи».

0: Карл, костюмы просто изумительные.
1: Ja, das kann ich verstehen. Liebe Zuschauer, Tanja gefällt die Tracht der Tiroler. Ich muss dir sagen, die Tiroler tragen ihre Tracht mit sehr, sehr viel Stolz. Das muss ich dir sagen. Ja?
0: Я тоже думаю, что наши народы сегодня стали гораздо ближе друг к другу.
1: Ah, die nächste Gruppe kommt aus der Region der Mari. Ja?
0: Da.
1: Da.
0: Сейчас мы представим вам группу из Марийской автономной республики.
1: Ja, also die Gruppe Mari, das ist eines der vielen kleinen Völker, die an der Wolga leben.
0: Da. Вы увидите исполнение